0: wieder als Landeschefin. In Berlin kommt die Linke den ZDF-Zahlen nach auf 23% und damit auf Platz 1. Es folgt die CDU mit 21%. Gewählt wird in Mecklenburg-Vorpommern und der Hauptstadt am 20. September. Lea Matschullert, Nachrichtenredaktion.
1: Feierlich haben die USA 25 Jahre nach den 9/11-Terroranschlägen der Opfer gedacht. Im Zentrum der Gedenkveranstaltungen die Orte, die damals angegriffen wurden. Das World Trade Center in New York und das Pentagon bei Washington sowie ein Feld im US-Bundesstaat Pennsylvania, auf das ein Flugzeug abgestürzt war. Zum Fußball. In der Bundesliga hat der FC Schalke 04 den ersten Sieg seit Mai 2023 gefeiert. Der Aufsteiger aus Gelsenkirchen gewann gegen Union Berlin mit 3:1. Und Tennisstar Alexander Zverev ist bei den US Open ins Finale gestürmt und hat die große Chance auf seinen zweiten Grand-Slam-Triumph. Der French Open-Sieger bezwang im Halbfinale den russischen Außenseiter Karen Khachanov nervenstark in 3 Sätzen. Am Sonntag geht es für Zverev dann um den Titel.
2: Schönes Hoch die Hände, Wochenende wünschen wir euch. Ostseewelle hier mit dem Blick aufs Wochenendwetterchen. Aktuell mal mehr, mal weniger Wolken im Land, bleibt aber größtenteils trocken bei Temperaturen um die 15 Grad. Heute am Samstag Sonne und Wolken im Wechsel, einzelne kleine Minischauer möglich. Überwiegend bleibt es trocken bei höchstens 22 Grad. Der Zwei-Tage-Trend, morgen mehr Wolken als Sonne, örtlich Schauer und Gewitter bei 20 Grad. Übermorgen am Scheinepfiffer einen Montag, oft freundlich und trocken bei 19 Grad maximal.
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1: Wir starten in den Samstag. Ihr hört Ostseewelle. Es ist der 12. September 2026. Ich bin Elisabeth Reinhold und habe für euch in die Sterne geguckt.
0: Widder.
1: Heute ist euer Entdeckergeist wach. Fahrt irgendwohin, wo ihr noch nie wart. Selbst ein kleiner Ausflug fühlt sich nach Abenteuer an.
0: Stier.
1: Ihr braucht heute Bewegung, auch wenn das Sofa lockt. Nach einer Runde draußen fühlt ihr euch deutlich besser.
0: Zwillinge.
1: Eine zufällige Begegnung könnte euren Samstag verändern. Bleibt offen für Menschen, die normalerweise nicht in eurem Umfeld auftauchen.
0: Krebs.
1: Kocht etwas Neues, probiert ein unbekanntes Restaurant oder macht aus dem Abend ein kleines Festessen.
0: Löwe.
1: Euer Konto möchte heute mitreden. Spaß haben unbedingt, allen anderen eine Runde ausgeben, vielleicht nicht unbedingt.
0: Jungfrau.
1: Venus meint es gut mit euch. Paare sollten sich bewusst Zeit füreinander nehmen. Singles dürfen sich auf Herzklopfen einstellen.
0: Waage.
1: Ihr entdeckt eure kreative Ader. Ein neues Hobby könnte euch heute so packen, dass ihr glatt die Zeit vergesst.
0: Skorpion.
1: Heute darf das Handy öfter in der Tasche bleiben. Ihr werdet überrascht sein, wie viel mehr ihr von eurem Tag mitbekommt.
0: Schütze.
1: Freunde überreden euch zu einer Aktion, die ihr zunächst nicht mögt. Aber dann kommt doch die Lust.
0: Steinbock.
1: Ein Herzenswunsch rückt ein kleines Stück näher. Noch ist Geduld gefragt, aber die Richtung stimmt.
0: Wassermann.
1: Ihr habt Lust, zu Hause etwas zu verändern. Schon ein bisschen umräumen sorgt für komplett neue Energie.
0: Fische.
1: Besonders ein Gespräch mit einem älteren Familienmitglied könnte euch heute lange im Gedächtnis bleiben. 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
1: Ich bin Katrin Müller. Feierlich haben die USA 25 Jahre nach den 9-11-Terroranschlägen der Opfer gedacht. Im Zentrum der Gedenkveranstaltungen standen die Orte, die damals angegriffen wurden. Das World Trade Center in New York und das Pentagon bei Washington, sowie ein Feld im US-Bundesstaat Pennsylvania, auf das ein Flugzeug abgestürzt war.
2: Niemand wird je vergessen, wo er oder sie zum Zeitpunkt der Terrorattacken gerade war. Und kaum einer, der sie erlebt hat, kann glauben, dass die Tragödie schon ein Vierteljahrhundert zurückliegt. Sie hat die Welt verändert. Präsident Trump sprach bei einer Gedenkveranstaltung am Pentagon. Man müsse im Terrorkampf stark und entschlossen bleiben, sagte er. An Ground Zero in New York war Trump mit seiner politischen Rede nicht willkommen. Dort gab es Schweigeminuten, Musik, Gesang, Glockenläuten und das traurige Verlesen der Namen tausender Opfer. Aus den USA, Tina Eck.
1: Gesundheitsminister Linnemann will die Pflege in Deutschland grundlegend umbauen. Der Frankfurter Allgemeinen Zeitung sagte er, bleibt das System so wie heute, droht ihm in den 30er Jahren der Kollaps. Eine Expertenkommission soll deshalb Vorschläge für eine große Reform machen.
3: Die Reform soll dann schon im kommenden Jahr greifen. In der Kommission will Linnemann auch unabhängige Fachleute und Wissenschaftler an einen Tisch holen. Gleichzeitig drängt aber ein akutes Geldproblem. Der Pflegeversicherung fehlen im kommenden Jahr voraussichtlich 8 Milliarden Euro. Deshalb arbeitet die Koalition bereits an einem ersten Reformpaket. Es soll die Ausgaben bremsen und mehr Geld ins System bringen, möglichst ohne die Beiträge für alle anzuheben. Zoeta Sovali, Nachrichtenredaktion.
1: US-Präsident Donald Trump kommt heute zu seinem zweitägigen Irlandbesuch in Dublin an. In der irischen Hauptstadt sind unter anderem Gespräche geplant. Zentraler Anlass der Reise ist jedoch das Golfturnier Irish Open, das auf Trumps Golfressort im westirischen Dunberg stattfindet. Gegen Trumps Besuch sind auch Proteste geplant. Zum Sport. In der Bundesliga hat der FC Schalke 04 den ersten Sieg seit Mai 2023 gefeiert. Der Aufsteiger aus Gelsenkirchen gewann gegen Union Berlin mit 3:1. Und Tennisstar Alexander Zverev ist bei den US Open ins Finale gestürmt und hat die große Chance auf seinen zweiten Grand-Slam-Triumph. Der French Open-Sieger bezwang im Halbfinale den russischen Außenseiter Karen Khachanov nervenstark in 3 Sätzen.
4: Entspannte Nachtschicht wünschen wir euch. Ostseewelle hier mit dem Blick aufs Wochenendwetter. Und temperaturtechnisch liegen wir da aktuell bei um die 15 Grad. Ansonsten ist und bleibt es auch teils klar, teils bewölkt. Im Großen und Ganzen auch trocken. Heute tagsüber bekommen wir einen Wechsel aus Sonne und Wolken. Bis auf einzelne Schauer oft trocken bei höchstens 22 Grad. Der Zwei-Tage-Trend. Morgen am Sonntag viele Wolken, streckenweise Schauer und Gewitter bei 20 Grad. Übermorgen am Scheinewerfer Montag wieder sonniger und trocken bei 19 Grad. Maximal. Kommt uns gut durch die Nacht, ihr Lieben.
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1: Ich bin Katrin Müller. US-Präsident Trump wird an diesem Wochenende in Irland erwartet. Bei dem Besuch ab heute stehen nicht nur politische Gespräche auf dem Programm. Trump ist auch zu Gast bei einem Golfturnier.
2: Zunächst will Trump in Dublin die irische Präsidentin Catherine Conley und Premierminister Micheál Martin treffen. Im Mittelpunkt seiner Reise steht aber auch der Golfsport. Am Sonntag besucht der US-Präsident die Schlussrunde der Irish Open auf seinem eigenen Golfresort in Doonbeg. Sein Besuch wird von Protesten begleitet. In Dublin und in Doonbeg sind Demonstrationen angekündigt. Die irische Polizei sprach vorab von einem der komplexesten Sicherheitseinsätze, die sie je durchgeführt habe. Aus London, Philipp Detlefs.
1: In gut einer Woche wird in Mecklenburg-Vorpommern und in Berlin eine neue Landesregierung gewählt. In Mecklenburg-Vorpommern können den Umfragen zufolge AfD und SPD mit vielen Stimmen rechnen. In Berlin Linke und CDU. Das unterstreichen auch aktuelle Daten unter anderem aus dem ZDF-Politbarometer.
3: Auf 37% kann die AfD dem aktuellen ZDF-Politbarometer zufolge in Mecklenburg-Vorpommern hoffen. 3 Punkte dahinter liegt die SPD von Ministerpräsidentin Schwesig. Sie zieht, viele im Land vertrauen ihr und wollen sie wieder als Landeschefin. In Berlin kommt die Linke den ZDF-Zahlen nach auf 23% und damit auf Platz 1. Es folgt die CDU mit 21%. Gewählt wird in Mecklenburg-Vorpommern und der Hauptstadt am 20. September. Lea Matschullert, Nachrichtenredaktion.
1: Feierlich haben die USA 25 Jahre nach den 9-11-Terroranschlägen der Opfer gedacht. Im Zentrum der Gedenkveranstaltungen die Orte, die damals angegriffen wurden. Das World Trade Center in New York und das Pentagon bei Washington sowie ein Feld im US-Bundesstaat Pennsylvania, auf das ein Flugzeug abgestürzt war. Zum Fußball. In der Bundesliga hat der FC Schalke 04 den ersten Sieg seit Mai 2023 gefeiert. Der Aufsteiger aus Gelsenkirchen gewann gegen Union Berlin mit 3:1. Und Tennisstar Alexander Zverev ist bei den US Open ins Finale gestürmt und hat die große Chance auf seinen zweiten Grand Slam-Triumph. Der French Open-Sieger bezwang im Halbfinale den russischen Außenseiter Karen Khachanov nervenstark in 3 Sätzen. Am Sonntag geht es für Zverev dann um den Titel.
4: Entspannte Nachtschicht wünschen wir euch. Ostseewelle hier mit dem Blick aufs Wochenendwetter. Und temperaturtechnisch liegen wir da aktuell bei um die 15 Grad. Ansonsten ist und bleibt es auch teils klar, teils bewölkt. Im Großen und Ganzen auch trocken. Heute tagsüber bekommen wir einen Wechsel aus Sonne und Wolken. Bis auf einzelne Schauer, oft trocken bei höchstens 22 Grad. Der 2-Tage-Trend. Morgen am Sonntag viele Wolken, streckenweise Schauer und Gewitter bei 20 Grad. Übermorgen am Scheinepfiffer einen Montag wieder sonniger und trocken bei 19 Grad. Maximal. Kommt uns gut durch die Nacht, ihr Lieben.
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1: Ich bin Katrin Müller. Feierlich haben die USA 25 Jahre nach den 9-11-Terroranschlägen der Opfer gedacht. Im Zentrum der Gedenkveranstaltungen standen die Orte, die damals angegriffen wurden. Das World Trade Center in New York und das Pentagon bei Washington, sowie ein Feld im US-Bundesstaat Pennsylvania, auf das ein Flugzeug abgestürzt war.
2: Niemand wird je vergessen, wo er oder sie zum Zeitpunkt der Terrorattacken gerade war. Und kaum einer, der sie erlebt hat, kann glauben, dass die Tragödie schon ein Vierteljahrhundert zurückliegt. Sie hat die Welt verändert. Präsident Trump sprach bei einer Gedenkveranstaltung am Pentagon. Man müsse im Terrorkampf stark und entschlossen bleiben, sagte er. An Ground Zero in New York war Trump mit seiner politischen Rede nicht willkommen. Dort gab es Schweigeminuten, Musik, Gesang, Glockenläuten und das traurige Verlesen der Namen tausender Opfer. Aus den USA, Tina Eck.
1: Gesundheitsminister Linnemann will die Pflege in Deutschland grundlegend umbauen. Der Frankfurter Allgemeinen Zeitung sagte er, bleibt das System so wie heute, droht ihm in den 30er Jahren der Kollaps. Eine Expertenkommission soll deshalb Vorschläge für eine große Reform machen.
3: Die Reform soll dann schon im kommenden Jahr greifen. In der Kommission will Linnemann auch unabhängige Fachleute und Wissenschaftler an einen Tisch holen. Gleichzeitig drängt aber ein akutes Geldproblem. Der Pflegeversicherung fehlen im kommenden Jahr voraussichtlich 8 Milliarden Euro. Deshalb arbeitet die Koalition bereits an einem ersten Reformpaket. Es soll die Ausgaben bremsen und mehr Geld ins System bringen, möglichst ohne die Beiträge für alle anzuheben. Zoe Tassovali, Nachrichtenredaktion.
1: US-Präsident Donald Trump kommt heute zu seinem zweitägigen Irlandbesuch in Dublin an. In der irischen Hauptstadt sind unter anderem Gespräche geplant. Zentraler Anlass der Reise ist jedoch das Golfturnier Irish Open, das auf Trumps Golfressort im westirischen Dunberg stattfindet. Gegen Trumps Besuch sind auch Proteste geplant. Zum Sport. In der Bundesliga hat der FC Schalke 04 den ersten Sieg seit Mai 2023 gefeiert. Der Aufsteiger aus Gelsenkirchen gewann gegen Union Berlin mit 3:1. Und Tennisstar Alexander Zverev ist bei den US Open ins Finale gestürmt und hat die große Chance auf seinen zweiten Grand-Slam-Triumph. Der French Open-Sieger bezwang im Halbfinale den russischen Außenseiter Karen Khachanov nervenstark in 3 Sätzen.
4: Schönes Hoch die Hände, Wochenende wünschen wir euch. Ostseewelle hier mit dem Blick aufs Wochenendwetterchen. Aktuell mal mehr, mal weniger Wolken im Land, bleibt aber größtenteils trocken bei Temperaturen um die 15 Grad. Heute am Samstag Sonne und Wolken im Wechsel, einzelne kleine Minischauer möglich. Überwiegend bleibt es trocken bei höchstens 22 Grad. Der Zwei-Tage-Trend, morgen mehr Wolken als Sonne, örtlich Schauer und Gewitter bei 20 Grad. Übermorgen am Scheinepfiffer einen Montag, oft freundlich und trocken bei 19 Grad maximal.
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1: Ritter, Gaukler, Pfeil und Bogen, ja, da sind wir doch schon direkt drin im Mittelalter. Und das wird heute in der Dorfkirche in Kirchmummendorf gefeiert. Das Mittelalterfest, das ist der Höhepunkt des Veranstaltungsjahres 1000 Jahre Kirche in Kirchmummendorf. Und Teil von Dorfkirche Mon Amour, verrät Anna-Luise Klaffs.
2: Ich weiß, dass der Verein und die Ehrenamtlichen, die dort arbeiten, schon seit vielen Jahren wirklich so viel Herzblut und so viel Feuer in ihre Veranstaltung geben, dass ich mir sicher bin, das wird ein Hochgenuss.
1: Was gibt's denn da alles zu entdecken?
2: Mit Kostümen und Gewerken und Lagern und natürlich handwerklichen Werkstätten. Dieser Verein ist eben daran interessiert, schon seit vielen Jahren, und macht das mit ganz viel Liebe und ganz viel Mühe, die Dorfkirche in Kirchmummendorf wieder aufzubauen, zu restaurieren, zu erhalten und vor allem, und das ist so schön, mit ganz viel Leben zu füllen.
1: Vorbeikommen lohnt sich also auf jeden Fall. Los geht's um 10 Uhr. Aus der Ostseewelle Kirchenredaktion, Christina Tesch.

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6: Kinder und Jugendliche sterben bei 2 Verkehrsunfällen im Land. Angehörige gedenken der Opfer der Terroranschläge vom 11. September. Das Guten-Morgen-Wetter bis zum Abend trocken um 20 Grad. Guten Morgen, ich bin Axel Prokopf. 2 junge Menschen sind bei Verkehrsunfällen bei uns im Land ums Leben gekommen. Im Kreis Nordwest-Mecklenburg starb ein 9 Jahre alter Junge. Er war nach ersten Erkenntnissen auf der B104 mit dem Fahrrad zwischen Rehna und Gadebusch unterwegs. Als der Radweg bei Holdorf endete, fuhr der Junge auf die Straße. Ein 45 Jahre alter Autofahrer konnte einen Zusammenstoß nicht mehr verhindern. Das Kind erlitt so schwere Verletzungen, dass es noch am Unfallort verstarb. Auf der Landstraße zwischen Zehna und Lohm im Landkreis Rostock kam es ebenfalls zu einem tödlichen Unfall. 3 Pkw sind insgesamt zusammengestoßen. Offenbar ist ein 46 Jahre alter Mann mit seinem Auto in den Gegenverkehr geraten und in ein anderes Auto gekracht. Hier drin saßen 3 Personen. Der 18-jährige Fahrer starb, die beiden anderen wurden schwer. Der mutmaßliche Unfallverursacher lebensbedrohlich verletzt. Alle kamen ins Krankenhaus. Unbekannte haben in Goldenbow bei Villan im Kreis Ludwigslust-Parchim mehrere Fahrzeugteile aus 2 Traktoren auf dem Gelände eines Landwirtschaftsbetriebes gestohlen. Sie nahmen unter anderem die GPS-Geräte und Monitore für die Spritztechnik mit. Schaden rund 11.000 Euro. Die Polizei hat die Ermittlungen aufgenommen.
5: Deutschland und die Welt.
6: Die USA haben 25 Jahre nach den Terroranschlägen vom 11. September 2001 der fast 3000 Todesopfer gedacht. In New York haben Angehörige am Ground Zero die Namen der Getöteten verlesen. Erstmals wurde auch mit einer Schweigeminute an spätere Opfer der gesundheitlichen Folgen erinnert. US-Präsident Donald Trump hat an der Gedenkfeier am Pentagon teilgenommen und dort den Irankrieg verteidigt.
5: Sport.
6: Zum Fußball. Zum Start in die englische Woche in der 3. Fußballliga gab es für den FC Hansa Rostock die erste Niederlage der Saison. Die Kogge verlor auswärts 0:4 gegen Viktoria Köln. Mittwoch empfängt Hansa dann VfB Stuttgart 2. Im Freitagabendspiel der 1. Bundesliga verlor Union Berlin 1:3 gegen Schalke. Wenn immer etwas Wichtiges passiert, hört es sofort bei Ostseewelle und jetzt das Guten Morgen Wetter.
7: Ja, wegen Hansa Rostock-Niederlage, wirklich Spiele gegen Viktoria Köln, kannst du immer schon vorher sagen, am Arsch.
6: Ja, es ist so. Aber war auch wirklich, boah.
7: Ja. Ludwigslust am Alexandrinplatz jetzt 13 Grad, Greifswald am BT-Club 12, Topwert heute 20. Der Wind kommt jetzt aus westlichen Richtungen, nicht besonders doll. Es gibt eine Sonnenscheindauer um 5 Stunden, meist trocken bis zum Abend. Ab dem Abend bis morgen früh zuppeln dann Schauer und Regen von Westen rein. Vertropft dann auch der ganze Samstag, Montag dann wieder trockener, immer so um 20 Grad. 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Alles frei, gute Fahrt, Blitzer stehen hier. A24 Richtung Hamburg zwischen Zarentin und Galin, Richtung Berlin hinter Mainburg, B96 Rügenzubringer Richtung Insel, Hörersplatz Rügenblick. B104 Chemnitz Richtung Staffenhagen, B109 in Jatznick beide Richtungen, B191 Ortsausgang Mallis Richtung Neukralis und in Spornitz. Röbel Bahnhofstraße, Rostock-Röversäger Chaussee, stadteinwärts, Stadtentsorgung in die Ecke. Stralsund, Vogelwiese und Waschow Richtung Zarentin. Ha? Habt ihr was entdeckt, was gerade frisch aufgebaut wird oder euch stört? Ruft durch 0381 49 78 110, denn keiner meldet mehr. Aktuelle Blitzer.
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7: Schönen guten Morgen im Nachrichtenstudio, Axel Prokopf.
6: Einen schönen Samstag.
7: Elisabeth Reinhold hat Urlaub, deswegen bin ich da.
1: Guten Morgen, Herr Schneider.
7: Jawohl, Tachchen. Und schöne Grüße jetzt um die Zeit um 6.04 Uhr in alle Hotels und Pensionen im Land. Frühstücksservice ist in Vorbereitung, ne? Und ihr werdet gleich ganz früh relativ viele Gäste haben, weil für die Bayern und Baden-Württemberger gehen ja nur auch die Ferien zu Ende und die sind ja clever und wissen, früher losfahren heißt nachher um 10 Uhr nicht in irgendeinem Stau stehen. Ne? Deswegen geht's gleich rabatzig los hier. Wie bei uns mit Burna Boy und Shakira. Die, die, moin.

Siehst du, der Song hier, Burna Boy, Shakira, Dai, hat auch schon mehrere Bundestrainer im deutschen Fußball überlebt. Ne? Der war schon eins, als Nagelsmann noch war und gesagt hat, ich höre auf. Wegen Unerfolg. Da war ja was vor ein paar. Es ist schon so lange her, ne? Ewig auf Platz 1 der Song in den deutschen Singlecharts hier. Ostseewelle, schönen guten Morgen. Gute Laune jetzt, 6:09 mit

0: schalten wir euch sofort ins Programm Ostseewelle Hörerfamilie für alle. Jetzt 6.15 Uhr. Caro aus Schwerin mit einer ganz unglaublichen Beobachtung.
1: Und zwar ist aktuell in Schwerin die Wasserversorgung komplett gestört nach Auskunft der WAG. Das heißt, wir haben alle in Schwerin kein Wasser. Ich habe versucht, mehrfach die Störungshotline zu erreichen, bin irgendwann durchgekommen und die Dame sagte mir das.
0: Klemmen wir uns dahinter, weil man will ja wissen, wann man sich schick machen kann hier wie am Samstag, weißt du?
1: Ja, gerne. Ich freue mich über eine Nachricht im Radio, was der Grund ist.
0: Auf jeden Fall, klar, gleich Kollegen in der Nachrichtenredaktion sind dabei. Ist euch in Schwerin das auch aufgefallen? Gerade, also ihr hört ja gerade mal testen, Wasser. Ihr wollt ja vielleicht ein Käffchen oder so, dann gleich nochmal durchrufen, 0381 49 78 110. Vielleicht gibt es ja einen Stadtteil, der Wasser hat. Ja?

0: machen.
1: Ja, schick machen wäre schön, ja.
0: Das wäre schön, ja.
1: Gibt es das eigentlich noch? Trockenshampoo?
0: Ja, wahrscheinlich muss ich das tatsächlich heute raufpudern. Trockenshampoo, das ist ein Puder.
1: Aber ja, aber Wasserversorgung, WAG Schwerin kriegt das hoffentlich früher wieder hin. Danke dir.
0: Ich hoffe. Okay, danke auch. Tschüss. Schönen Tag euch.
1: Ebenso.
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3: Um ganz genau 6.20 Uhr, Sonnab, 12. September. Axel hilft und geht los mit dem Widder.
4: Heute ist euer Entdeckergeist wach. Fahrt irgendwo hin, wo ihr noch nie wart. Selbst ein kleiner Ausflug fühlt sich nach Abenteuer an.
3: Stier.
4: Ihr braucht heute Bewegung, auch wenn das so verlockt. Nach einer Runde draußen fühlt ihr euch deutlich besser.
3: Zwillinge.
4: Eine zufällige Begegnung könnte euren Samstag verändern. Bleibt offen für Menschen, die normalerweise nicht in eurem Umfeld auftauchen.
3: Krebs.
4: Kocht etwas Neues, probiert ein unbekanntes Restaurant oder macht aus dem Abend ein kleines Festessen.
3: Löwe.
4: Euer Konto möchte heute mitreden. Spaß haben? Unbedingt. Allen eine Runde ausgeben? Ah, vielleicht nicht unbedingt.
1: Das sprechende Konto.
4: Ja,
1: müsste man eine Comedy draus machen.
4: Jungfrau, Venus meint es heute gut mit euch. Paare sollten sich bewusst Zeit füreinander nehmen. Singles dürfen sich auf Herzklopfen einstellen.
3: Waage.
4: Ihr entdeckt eure kreative Ader. Ein neues Hobby könnte euch heute so packen, dass ihr glatt die Zeit vergesst.
3: Skorpion.
4: Heute darf das Handy öfter in der Tasche bleiben. Ihr werdet überrascht sein, wie viel mehr ihr von eurem Tag mitbekommt.
3: Stütze.
4: Freunde überreden euch zu einer Aktion, auf die ihr zunächst keine Lust habt.
3: Steinbock.
4: Ein Herzenswunsch rückt ein kleines Stück näher. Noch ist Geduld gefragt, aber die Richtung stimmt.
3: Wassermann.
4: Ihr habt Lust, zu Hause etwas zu verändern. Schon ein bisschen Umräumen sorgt für komplett neue Energien.
3: Fische.
4: Besonders ein Gespräch mit einem älteren Familienmitglied könnte euch heute lange im Gedächtnis bleiben.
3: Alles natürlich auch zum Nachhören und Nachlesen in der knallroten Ostseewelle-App, unser 60-Sekunden-Horoskop. 6.22 Uhr jetzt. Guten Morgen, Ostseewelle.

0: Sounds like a Melody, die 80er mit Alphaville sind schon parat. Und dann auf wie geht's, Dasha, so ein bisschen für alle, die früh am Morgen schon Line Dance tanzen wollen. Es ist eine Möglichkeit, macht keiner, aber es wäre eine Möglichkeit, das geht zu dem Song, ja, gibt's gleich. Und wir starten auch mit den Black Eyed Peas aus den 2000ern, schön. 6.28 Uhr jetzt, bleibt Baustelle.
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0: 6.30 Uhr, halb sieben. Schönen guten Morgen, hier ist das Guten Morgen-Update bei Ostseewelle. Axel Prokop.
9: Zwei junge Menschen sind bei Verkehrsunfällen in Mecklenburg-Vorpommern ums Leben gekommen. Im Kreis Ludwigs in Nordwest-Mecklenburg starb ein 9 Jahre alter Radfahrer. Der Junge wurde von einem Auto erfasst, als der Radweg endete und er bei Holdorf auf die B104 fuhr. Und zwischen Zehner und Lohmen im Landkreis Rostock krachten insgesamt 3 Autos zusammen. Ein 18-Jähriger starb, 3 weitere Personen wurden teils lebensgefährlich verletzt. Die USA haben 25 Jahre nach den Terroranschlägen vom 11. September der fast 3000 Todesopfer gedacht. Erstmals gab es auch eine Schweigeminute für spätere Opfer, die an gesundheitlichen Folgen von Rauch und Giftstoffen starben. Und zum Fußball. Der Drittligist FC Hansa Rostock hat mit dem 0:4 auswärts gegen Viktoria Köln die erste Niederlage der Saison kassiert und die erste Auswärtsniederlage seit Februar. In der ersten Bundesliga verlor Union Berlin 1:3 gegen Schalke 04.
0: 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Schönen guten Morgen. Heute trocken bis 20 Grad. Ab heute Abend dann Schauer von Westen und der Zwei-Tage-Trend. Morgen weiterhin Getropfe um 20 Grad. Trocken wird es dann wieder am Montag. Das Ganze immer in Begleitung von mäßigem Westwind. Bester Verkehrsservice für unser Land, Ostseewelle. 6.31 Uhr, alles soweit frei. Flitzerblitzer, B96 Rügenzubringer Richtung Inselhöhe, Rastplatz Rügenblick, B104 Chemnitz Richtung Staffenhagen. Bernd meldet B110 Liebnow beidseitig, B191 in Spornitz Richtung Neustadt-Glewe, B196 zwischen Lankengranitz und Serams. Röbels Bahnhofstraße hat einen Flitzerblitzer-Anhänger und Waschow Richtung Zarentin. Wo habt ihr noch was entdeckt? 0381 49 78 110. Denn keiner meldet mehr aktuelle Flitzerblitzer.
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0: Tag, Sie lieben Nachrichtenstudio.
9: Hallöchen.
0: Schneidi ist da in Vertretung für Elisabeth. Aufs Motorrad setzen und fliegen? Wo das geht, erfahren wir in dieser Viertelstunde in eurem Familienwochenende hier bei Ostseewelle. Los geht's, Miley Cyrus.

0: Stunts, Akrobatik, Loopings, Flugshows. Was die Teufelskerle im Freestyle auf den Zweirädern veranstalten, ist gute Käse. Ja. Ostseewelle, guten Morgen, 6.40 Uhr. Die Freestyle-Show, habt ihr schon bei uns im Programm viel drüber gehört. Heute im Landgestüt Redefin im Kreis Ludwigslust-Parchim. Ab 13 Uhr ist Einlass. Wahnsinn, dieses Ding. Von den Machern von vor Ort jetzt Sven Schreiber bei uns. Moin.
1: Ja, einen wunderschönen guten Morgen.
0: Wir wissen, dass aus 5 Nationen Top-Athleten beim Freestyle mit dabei sind. Aus deiner Erfahrung, aus welchem Land kommen die Besten?
1: Also der Beste kommt glücklicherweise aus Deutschland. Mit Luke Ackermann haben wir halt den amtierenden Freestyle-Motocross-Weltmeister im Landgestüt zu Gast. Ja. Er ist also der Gastgeber. Er hat unter anderem einen Ex-Weltmeister mitgebracht aus der Tschechischen Republik. Bringt dann ebenfalls noch ein neues Supertalent aus Belgien mit. Also im Motocross ist Belgien und die Niederlande die führende Macht. Und er bringt halt noch seinen französischen Kollegen Brice Zou mit, der halt viel Erfahrung hat, mehrfach in der Weltmeisterschaft unter den Top 3 war. Und ein Youngster, Matis Cesak, der viele Medaillen gesammelt hat in den USA.
0: Wie weltumspannend diese Freestyle-Motocross-Family ist, ist Wahnsinn. Wenn man es nicht weiß und dann so von dir hört, ist man sofort addicted. Und für die gesagt haben, naja, Freestyle, Motocross und Rennsport, Autosport, Motorsport, müssten aber Vierräder sein. Warum reichen zwei?
1: Wir bieten Motorsport und Extremsport zum Anfassen. So nah wie in Redefin im Reitstadion kann man wohl nirgends dabei sein. Man hat vorher eine Pit-Party, wo man die Jungs besuchen kann. Man kann Autogramme von den Jungs abgreifen. Man kann Motorräder quasi anfassen und man sitzt halt in 5 Meter Abstand zur Strecke und dann fliegen die 20 Meter hoch an einem vorbei. Und das halt eben nicht nur mit Motor, sondern halt auch eben auf Mountainbikes und auf BMX-Rädern, wo wir auch einige der Weltbesten zu Gast haben werden.
0: Das sind mehrere Shows in einem. Ab 16 Uhr geht's los und du, Sven, ja, wir sagen hier so diesen Begriff Anglerlatein, du machst das Freestyle-Latein zwischendurch, sodass alle auch Bescheid wissen, was passiert.
1: Ja, ganz genau. Also ich werde alle Infos und alle Tricks kommentieren. Geil. Und den Leuten den Sport ein bisschen näher bringen.
0: Auf wie geht's, Herrschaften? Das Event ist quasi bis Mitternacht auch angesetzt und startet um 16 Uhr Landgestüt Redefin. Sven, wir freuen uns auf dich, auf euch. Viel Spaß.
1: Ja, besten Dank.
0: Gerne, gerne. 6.43 Uhr jetzt Ostseewelle.

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0: Gleich kurzer Sex, habt ihr uns ja gemeldet, Wasserausfall in Schwerin, womöglich in der ganzen Stadt. Dankeschön für eure Meldungen aus der Ostseewelle-Hörerfamilie, 6.50 Uhr. Wir können jetzt praktisch so eine Karte für die Landeshauptstadt Schwerin machen. Gartenstadt hat Wasser, Dresch 1 hat Wasser, Krebsförden wohl nicht. Und drüber geht's zu...
1: Moin, Henrik hier. Ich wollte mal Bescheid sagen. Also bei uns in Lankow funktioniert das Wasser auf jeden Fall.
0: Dann ist womöglich... schon was in Progress, in Arbeit und alles ja. Wird wieder kurz nacheinander angeklemmt.
1: Ja, sehr schön, das freut uns. Also wir sind gerade jetzt aufgestanden, wir haben es gehört, deswegen wollte ich Bescheid sagen, bei uns funktioniert das Wasser.
0: Sehr schön, Kaffee gerettet. Kaffee mit Mineralwasser, Sprudel aus der Flasche ist eben auch Kacke, ne?
1: Nee,
0: geht auch bei Tee nicht.
1: Nein, das wollen wir nicht. Wenn dann schönes Leitungswasser im
0: ja,
1: Kaffee, dann schmeckt es besser.
0: Dankeschön, Henrik, hoch die Hände.
1: Wochenende.

0: Ja, das ganze Daumen drücken, ne, in Sachen Wasserausfall in Schwerin hat in der Ostseewelle Hörerfamilie offenbar jetzt geholfen. Mehrere Stadtteile sind jetzt wieder dran. Weststadt, Krebsförden hat auch wieder Wasser. Ja. Es läuft an diesem Samstag. Ostseewelle, schönen guten Morgen, Sacha Larsen gleich, Lush Life. Ich muss bei Lush Life natürlich immer an die Seifenmarke Lush denken, was eben jetzt auch wieder in Schwerin gehen würde. Du kannst die dann wieder abwaschen. Ed Sheeran dazu, Overpass Graffiti und wir geben uns aus den 80ern Eric Carmen, Hungry Eyes. Yes, bleibt dran, moin.
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8: Kind und Jugendlicher sterben bei Verkehrsunfällen im Land. Deutschland ist laut neuem UN-Bericht ein ungerechtes Land. Das Guten-Morgen-Wetter bis zum Abend trocken um 20 Grad. Guten Morgen, ich bin Axel Prokopf. Zwei junge Menschen sind bei Verkehrsunfällen im Land ums Leben gekommen. Im Kreis Nordwest-Mecklenburg starb ein 9 Jahre alter Junge. Er war auf der B104 mit dem Fahrrad zwischen Rehna und Gadebusch unterwegs. Als der Radweg bei Holdorf endete, fuhr der Junge auf die Straße. Ein 45 Jahre alter Autofahrer konnte einen Zusammenstoß nicht mehr verhindern. Das Kind erlitt so schwere Verletzungen, dass es noch am Unfallort verstarb. Auf der Landstraße zwischen Zehna und Lohmen im Landkreis Rostock kam es ebenfalls zu einem tödlichen Unfall. Drei Pkw sind insgesamt zusammengestoßen. Offenbar ist ein 46 Jahre alter Mann mit seinem Auto in den Gegenverkehr geraten und in ein anderes Auto gekracht. Hier drin saßen drei Personen. Der 18-jährige Fahrer starb, die beiden anderen wurden schwer. Der mutmaßliche Unfallverursacher lebensbedrohlich verletzt. Alle kamen ins Krankenhaus. Auf der A19 bei Rostock hat die Polizei vergangene Nacht eine Falschfahrerin gestoppt. Die 53 Jahre alte Frau aus Magdeburg war zwischen Glasewitz und Kavelsdorf unterwegs und offenbar betrunken. Es sind viele Notrufe eingegangen. Als die Polizei eintraf, musste die Frau nicht nur eine Blutprobe, sondern auch gleich ihren Führerschein abgeben. Schlimmeres passiert ist aber glücklicherweise nichts.
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8: Einer neuen Studie der Vereinten Nationen zufolge geht es in Deutschland nicht sehr gerecht zu. Die Einkommens- und Vermögensungleichheit hat hier seit den 2010er Jahren sogar noch zugenommen. Vor allem Frauen, Kinder, Ostdeutsche, Menschen aus dem Ruhrgebiet, Einwanderer und Menschen mit Behinderungen sind benachteiligt, heißt es in dem Bericht. Deutschland müsse mehr Geld in die Kinderbetreuung und in die veraltete Infrastruktur stecken. Die UN empfiehlt, dass dafür Reiche über eine höhere Erbschaftssteuer mehr eingebunden werden sollten.
7: Sport.
8: Zum Start in die englische Woche in der dritten Fußballliga gab es für den FC Hansa Rostock die erste Niederlage der Saison. Die Kogge verlor auswärts 0:4 gegen Viktoria Köln. Mittwoch empfängt Hansa dann VfB Stuttgart 2. Im Freitagabendspiel der ersten Bundesliga verlor Union Berlin 1:3 gegen Schalke. Wann immer etwas Wichtiges passiert, ihr hört es sofort bei Ostseewelle und jetzt das Wetter.
0: Wir bis heute Abend. Abend so 20 Uhr alles draußen erledigt hat, der bleibt auch trocken. Höchstwerte bis 20 Grad. Aktuell Rostock, Reutershagen 12 und Grabow, da wo mal die Rose-Brauerei war, 15. Heute eine Sonnenscheindauer um 5 Stunden. Also so ein hübsches Wechselspielchen aus Sonne und Wolken erwarten wir. Und heute Abend ziehen dann eben mit dem mäßigen Westwind die Regenschauer nach Mecklenburg-Vorpommern. Die bleiben auch über Nacht. 2-Tage-Trend. Morgen immer mal ein paar Tropfen oder so ein längerer Fieselniesel. Trocken wird's dann wieder am Montag. 7.03 Uhr.
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0: Alles frei, schöne Fahrt. Hier gibt's Flitzerblitzer A24 Richtung Hamburg zwischen Zahantin und Galin und Richtung Mainburg. Richtung Berlin hinter Mainburg. B104 Chemnitz Richtung Staffenhagen. B110 Liebnow beidseitig. B191 Ortsausgang Mallis Richtung Neukalles. B196 zwischen Lankengranitz und Serams. Röbel Bahnhofstraße. Rostock Röversäger Chaussee stadteinwärts. Stralsund Vogelwiese. Und Waschow Richtung Zarentin. Wo habt ihr was entdeckt? Bitte durchrufen. Studio-Hotline ist 0381 49 78 110. Denn keiner meldet mehr aktuelle Flitzerblitzer.
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0: Axel Prokop mit den Nachrichten.
9: Hallöchen.
0: Elisabeth Reinhold hat Urlaub, deswegen bin ich heute da.
10: Guten Morgen, Herr Schneider.
0: André Schneider, Tachchen, wir hören uns sonst immer am Vormittag, also bei der Arbeit, Montag bis Freitag, auch da gern mal reinhören, ist auch eine schöne Zeit mit uns. Und wir haben jetzt gleich bis 12 Uhr exklusive Tickets für Leonie. Ostseewelle Musikstar Leonie, kommende Woche in der Elbphilharmonie in Hamburg. Was ein Ding, vielleicht habt ihr das gehört, als das Ding aufgemacht wurde, haben vorher Wissenschaftler am Klang des Saals gearbeitet. Ja, und da drin Ostseewelle Musikstar Leonie. Es gibt nirgends Tickets dafür zu kaufen für dieses Event. Hört uns wie gewohnt am Samstag länger und lasst euch nachher einladen. Jetzt gibt's Ed Sheeran.

etlichen entlang der B109 und B198 geht die Sonne auf. Ja, im Osten geht sie ja auch auf, ne? Schönen guten Morgen, 7:08 Ostseewelle.

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0: Na, bisschen in der Küche geschwurft?
1: Genau so soll's sein. Der große Familiensamstag hier bei Ostseewelle mit jeder Menge gute Laune drin, mit viel Heimatgefühl und allen aktuellen Hits. Jetzt Zeit für Aus Dies, ganz aktuell. 7:16 Uhr.

0: pünktlich angetreten am Samstagmorgen, die beiden hier, 7.20 Uhr.
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3: 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Na, wie ist's?
2: Ja, gut, und selbst?
3: Ach, mir macht dieser neue Trend irgendwie Sorgen.
2: Welcher Trend?
3: Aura Farming.
2: Aura wat?
3: Ja, ich weiß nicht, ob das gut oder schlecht ist.
2: Ich weiß nicht mal, was es

0: machen. Och, wie peinlich, Hans Werner. Und dann tanzt sie da in der Fußgängerzone von Nettler, steht Feld rum?
1: Ja, das befürchte ich auch, Alfred. Sie will als Huhn gehen.
0: Als Ziegenbock wäre passender.
1: Also ich hoffe, sie ändert noch ihre Pläne.
0: Ja, was, verbiete es einfach.
1: Was?
0: Ja, was, du hast zu Hause die Hosen an.
1: Aber...
0: Hau mal auf den Tisch da und sag nix damit, Aura Fransen.
1: Aura Farming.
0: Genau, da zeigst du mal, dass du ein richtiger Kerl bist.
1: Vielleicht gehe ich als Rotkäppchen.
0: Was?
1: Naja, ist doch ein witziges Kostüm. Bevor ich Streit mit Hase kriege.
0: Oh, nee, ne?
1: Besprechungskäffchen?
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Tippitoppi, Dankeschön fürs Hören. Grüße natürlich auch an alle in der Landwirtschaft, die zum Beispiel rund um Alten Treptow gerade auf dem Traktor auf dem Feld sitzen. Guten Morgen, es ist 7.25 Uhr. 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

0: Alle Infos zu kein Wasser mehr aus der Leitung in der Landeshauptstadt Schwerin habt ihr seit 6 Uhr Minuten genau hier bei Ostseewelle gehört. Jetzt geht's ja wieder. Das ist ja der Vorteil eben von Ostseewelle. Schneller als bei jedem anderen Medium kommen die Infos aus der Heimat eben bei euch an. Mit der Ostseewelle-Hörerfamilie zusammen. Dankeschön fürs Dasein. Gleich am Samstag in eurem Familiensender Hügel mit Moving to the Sun. Power. Rhythmus. Natasha Bedingfield zum Kuscheln und Teddy Swims, der Stimmmeister, Mr. Know-It-All. Hier bei Ostseewelle, bleibt dran, kurz vor 7:30.
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0: 7.32 Uhr, hier ist das Guten Morgen-Update um 7:30 bei Ostseewelle. Kollege Axel Prokop.
11: Zwei junge Menschen sind bei Verkehrsunfällen in Mecklenburg-Vorpommern ums Leben gekommen. Im Kreis Nordwest-Mecklenburg starb ein 9 Jahre alter Radfahrer. Der Junge wurde von einem Auto erfasst, als der Radweg endete und er bei Holdorf auf die B104 fuhr. Zwischen Zehna und Lohme im Landkreis Rostock krachten insgesamt 3 Autos zusammen. Ein 18-Jähriger starb, 3 weitere Personen wurden teils lebensgefährlich verletzt. Die USA haben 25 Jahre nach den Terroranschlägen vom 11. September der fast 3000 Todesopfer gedacht. Erstmals gab es auch eine Schweigeminute für spätere Opfer, die an gesundheitlichen Folgen wie Rauch und Giftstoffen starben. Und zum Fußball. Der Drittligist FC Hansa Rostock hat mit dem 0:4 auswärts gegen Viktoria Köln am Abend die erste Niederlage der Saison kassiert. In der ersten Bundesliga verlor Union Berlin 1:3 gegen Schalke.
0: Alles, was wichtig ist, in einer halben Stunde wieder und jederzeit zum Nachhören in der knallroten Ostseewelle-App. Das Guten Morgenwetter. Heute geht's trocken durch den Tag. Und dazu auch eine Sonnenscheindauer von 7 Stunden. Höchstens. Ja, zum Abend hin fängt es dann an zu regnen. Das geht so bis morgen Vormittag. Und dann geht's rein in so einen Mischmasch. Sonntag bis 20 Grad. Der Montag dann wieder trocken mit Herbstsonne. der beste Verkehrsservice für unser Land, Ostseewelle. Aktuell Güstrow, Bredentiner Weg, Ecke Schwaner Straße in Poller ragt da so mächtig auf die Fahrbahn. Da hast du am Auto Aufreißgefahr, sagt Cedric. Danke fürs Melden. Flitzerblitzer stehen. B104 Chemnitz Richtung Staffenhagen. B191 Ortsausgang Mallis Richtung Neukallis. Röbel, Bahnhofstraße. Rostock, Röversheger Chaussee, stadteinwärts. Stralsund, Vogelwiese und Waschow Richtung Zarentin 0381 49 78 110. Bitte immer anrufen, ne? Denn keiner meldet mehr aktuelle Flitzerblitzer.
5: Ach, einen schönen guten Morgen. In Jasnik ist ein Blitzer, der führt, wenn man jetzt Richtung Pasewalk fährt.
0: Vielen Dank.
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0: So ist das. Axel Prokop ist im Nachrichtenstudio. Guten Morgen.
13: Einen wunderschönen guten Morgen. Ja, Schneid, ich wollte auch sagen, Schwiegermama wohnt auch auf dem Dreh in Schwerin, hat gesagt, Wasser geht auch, Zähne geputzt ist, geduscht ist und liebe Grüße an dich.
0: Ja, alles klar. Dankeschön. Wir haben ja vorhin gesagt, Mensch, man kann sich ja gar nicht schick machen, wenn das Wasser weg ist in Schwerin. Jetzt ist also wieder besser. Und wenn er euch hübsch macht, dann wollen wir natürlich auch was Ordentliches erleben direkt vor der Haustür. Deswegen die Kultveranstaltungstipps in dieser halben Stunde hier bei Ostseewelle. Darauf wartet ihr und dann geht's los in einen Samstag mit viel Aktion. Dazu gibt's Natasha Bedingfield-Mucke und wir starten mit Teddy Swims. Guten Morgen.

Schöne Grüße in eurer Familie. Schöne Grüße an die besten Söhne der Welt, an die besten Töchter der Welt, an die besten Muttis der Welt, an die besten Papis der Welt, nämlich die, die jetzt gerade frisch beim Bäcker die knackigen Brötchen erhascht und mit nach Hause gebracht haben. Es soll manche Hundis geben, die das auch können, an die auch schöne Grüße. 7:42 Uhr, Ostseewelle.

0: Tada, ganz genau 7:45.
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0: Mit dem Zug von Stralsund, Demmin oder Neubrandenburg nach Neustrelitz? Na, gar kein Problem. Und die Neustrelitzer sind ohnehin hier und sind dabei bei ihrer Kunst- und Einkaufsnacht heute. Hi im Kreis, Mecklenburgische Seenplatte, guten Morgen. 16 bis 2 Uhr nachts geht das. Deswegen ist das auch eine lange Einkaufsnacht in der Innenstadt von Neustrelitz. Ab 16 Uhr einfach überraschen lassen, treiben lassen. Mit Live-Aktionen, besonders toll beleuchtete Höfe, klar die Stadtkirche. Alles ab Nachmittag in Neustrelitz. Grüße nach Usedom.
2: Schmusedom.
0: Euer Tag der Vereine heute in Karlshagen. Super genial. Von 11 bis 16.30 Uhr in Karlshagen lernt er über ein Dutzend Vereine kennen und habt eine Menge Spaß. Hinweis natürlich an die Vereine. Genial, wenn ihr euch bei der traditionsreichsten und reichweitenstärksten Vereinsinitiative in Ostdeutschland angemeldet habt, ne? Ostseewelles Scheine für Vereine. Super. Hallo Straßburg, Uckermark, gleich um 10 geht's los. Fahrgeschäfte öffnen, euer Stadtfest, ne? Auf der Festwiese Reuterkoppel. Auch da legen Vereine richtig los und feiern das Zusammengefühl gegen 5:30 am Nachmittag. Eine Kinderdisco.
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0: Njam Njam zum perfekten Frühstück mit Rührei, leckeren Brötchen und vielleicht selbstgekochter Marmelade. Entweder nicht von euch selbst, aber die von Mutti. Dazu servieren wir am Samstag eure Lieblingshits mit Nelly Furtado, mit Nico Santos. Dazu gibt's Kato und John mit Turn the Lights Off gleich nach 8 hier bei Ostseewelle. Gern bei uns bleiben. Bleibt am Tisch sitzen, ne, sozusagen.
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11: Kind und Jugendliche sterben bei Verkehrsunfällen im Land. Angehörige gedenken Opfer der Terroranschläge vom 11. September. Das Guten-Morgen-Wetter, tagsüber trocken bis 22 Grad. Guten Morgen, ich bin Axel Prokop. Zwei junge Menschen sind bei Verkehrsunfällen bei uns im Land ums Leben gekommen. Im Kreis Nordwest-Mecklenburg starb ein 9 Jahre alter Junge. Er war nach ersten Erkenntnissen auf der B104 mit dem Fahrrad zwischen Rehna und Gradebusch unterwegs. Als der Radweg bei Holdorf endete, fuhr der Junge auf die Straße. Ein 45 Jahre alter Autofahrer konnte einen Zusammenstoß nicht mehr verhindern. Das Kind erlitt so schwere Verletzungen, dass es noch am Unfallort starb. Auf der Landstraße zwischen Zehna und Lumen im Landkreis Rostock kam es ebenfalls zu einem tödlichen Unfall. 3 Pkw sind insgesamt zusammengestoßen. Offenbar ist ein Mann mit seinem Auto in den Gegenverkehr geraten und in ein anderes Auto gekracht. Der 18-jährige Fahrer des Autos starb. 3 weitere Menschen wurden teils lebensbedrohlich verletzt und kamen ins Krankenhaus. In und um Schwerin gab es offenbar Probleme mit der Wasserversorgung. Das berichteten uns mehrere Leute aus der Ostseewelle-Hörerfamilie. Demnach gab es unter anderem in der Weststadt und im Stadtteil Krebsförden in der Nacht kein Wasser. Seit etwa 7 Uhr fließt es hier wieder. In Wittenförden bei Schwerin gibt es aber offenbar noch Probleme. Wie es zu der Störung bei der Wasserversorgung kam, ist noch unklar. Die Schweriner Wasserversorgungsgesellschaft WAG war für uns bislang nicht erreichbar. Eine automatische Ansage der Störungshotline sprach aber von einem deutlich erhöhten Anrufaufkommen.
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11: Die USA haben 25 Jahre nach den Terroranschlägen vom 11. September 2001 der fast 3000 Todesopfer gedacht. In New York haben Angehörige am Ground Zero die Namen der Getöteten verlesen. Erstmals wurde auch mit einer Schweigeminute an spätere Opfer der gesundheitlichen Folgen erinnert. US-Präsident Donald Trump hat an der Gedenkfeier am Pentagon teilgenommen und dort unter anderem den Irankrieg verteidigt.
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11: Genau. Zum Start in die englische Woche in der dritten Fußballliga gab es für den FC Hansa Rostock die erste Niederlage der Saison. Hansa verlor auswärts 0:4 gegen Viktoria Köln. Mittwoch empfängt die Kogge dann VfB Stuttgart 2. Und im Freitagabendspiel der ersten Bundesliga verlor Union Berlin 1:3 gegen Schalke. Wann immer etwas Wichtiges passiert, ihr hört es sofort bei Ostseewelle und jetzt das Guten Morgenwetter.
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12: Jetzt um 14 Grad, 20 kommen heute noch aufs Thermometer. Meist ist es trocken. Morgen wird das anders sein. Also Ausflüge und Events besuchen ist heute wirklich eine fantastische Idee bei 5 Stunden Sonnenscheindauer. Ab morgen regnerisch, zum Montag dann wieder trocken. Jetzt 8.03 Uhr.
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12: Landkreis Rostock immer noch Behinderung nach dem Unfall von heute Nacht zwischen Zehner und Lohmen. Polizei leitet euch dran vorbei. Hinweis für den Landkreis Rostock in Güstrow, Bredentiner Weg, Ecke Schwaner Straße. Ein Poller ragt da wohl mächtig auf die Fahrbahn. Aufreißgefahr am Auto. Hinweis für Vorpommern-Greifswald. Info vorab. In einer Stunde geht es dann so langsam los. Ortsdurchfahrt Ergesin wird wegen Festumzug gesperrt. Das Ganze geht bis knapp ran an Mittag. Bloß das, was wir schon mal gehört haben. Blitzer stehen. B104 Chemnitz Richtung Staffenhagen. Annika meldet B105 zwischen Kröpelin und Neubukow, Höhe Hotel Störtebeker. B109 in Jatznik Richtung Pasewalk. B110 Lipno beidseitig. Flitzerblitzer B191 kurz hinter Eldena Richtung Ludwigslust. Wo habt ihr was entdeckt? Moin!
13: B105 Bentwitsch, 100 Meter hinter der festen Säule, sehr gut versteckt.
12: In Richtung Rostock?
13: Und schön. Ja, genau.
12: Dankeschön, Hannes, moin.
14: Hier ist der Christopher. Ich bin gerade auf dem Weg in Richtung Usedom und will einen Blitzer verpetzen. Und zwar kurz vor Pinno in der 60er-Zone.
12: Dankeschön. Studio-Hotline ist immer 0381 49 78 110, denn keiner meldet mehr aktuelle Flitzerblitzer.
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12: Nachrichten mit Axel Prokop heute.
11: Und einem Leckerkäffchen. Moin.
12: Oh, ich vertrete Elisabeth Reinhold heute, die hat Urlaub.
15: Guten Morgen, Herr Schneider.
12: Huhu. Heute kann eine Mannschaft aus Mecklenburg-Vorpommern in die erste Liga aufsteigen. Da kommen wir nach 12 Uhr heute Mittag drauf. Vorher nehmen euch Uwe 169, Anhalt Borlitzer und Andrea Sparmann vom Guten Morgen nochmal mit. So unterschiedlich und immer spannend war das Leben bei uns in Mecklenburg-Vorpommern in dieser Woche. Die Höhepunkte aus dem Guten Morgen kurz nach 9. Und jetzt in 10 Minuten klären wir schon, wieso mehr als 300 Leute nichts anderes wollen, als sich in Lötz an der Peene die Arme bewegungsunfähig zu machen. Das haben wir gleich für euch. Jetzt los, Nico.

0: 8:15, Viertel 9, Ostseewelle am Samstag. Schönen guten Morgen. Der Amazonas des Nordens, unsere Peene, trägt heute die besten Kutterruderer unseres Landes. Da sind wir beim Rudern, deswegen sage ich ja, Arme kaputt machen. Ihr hört Ostseewelle, euer Familienprogramm. Gleich ab 9 fällt am Hafen von Lötz bei den Minen der Startschuss für die Landesmeisterschaften im Kutterrudern mit großem Familienfest drumherum. Enrico haben wir an der Leitung vom Lötzer Ruderclub.
1: 27 Mannschaften gehen an den Start. So viel Beteiligung war meines Wissens bis dato noch nie. Da freuen wir uns natürlich drauf. 9:30 Uhr geht der erste Kutter an den Start und dann, denke ich mal, sollten wir bis um 14:30 Uhr mit allen Teams durch sein. Für die Kinder haben wir eine Hüpfburg aufgebaut. Noch ein paar Spiele werden wir noch machen für die Kinder. Ein Bierwagen ist da, Bratwurststand, Burgerstand, Kuchenstand, sowas ist alles noch da.
0: Ihr zupft an allen wichtigen Ständeworten, das ist super. 27 Teams mit jeweils 10 Ruderern und einem Steuermann in diesem Holzkutter, genial. Deswegen, don't call it Drachenboot, das ist ein anderes Material. Die fahren aber nicht gleichzeitig los, Enrico, ne?
1: Wir haben zwei Kutter, sodass wir dann immer mit einem Kutter ein Rennen fahren können. Dann kann das andere Team sich im zweiten Kutter schon mal warm rudern, in der Warm-up-Zone, sage ich jetzt mal. Und wenn der Kutter dann wieder im Ziel eingelaufen ist, der gerade das Rennen fährt, dann startet der nächste Kutter. Und so geht das immer im Wechsel, im 10-Minuten-Takt,
0: ja.
1: Rudern die dann die Mannschaften dann durch. Es wird eine Zeit genommen von jedem Einzelnen und der schnellste gewinnt. Die beste Mannschaft.
0: So soll es sein. Klingt spannend und nach viel Familienspaß. Jetzt gleich ab 9 im Hafen von Lötz bei den Minen einfach versammeln, mit anfeuern bei der Landesmeisterschaft im Kutterrudern. Auch wenn er auf dem Trockenen bleibt, bleibt er nicht auf dem Trockenen, gibt ja alle möglichen Stände. Enrico, dann wünschen wir viel Erfolg mit diesen Top-Teams und fast 30 Teams, die dabei sind. Ein fröhliches Hoch die Hände.
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0: Ganz spezielle Ansprache an alle Urlaubsgäste aus Baden-Württemberg und Bayern. Eure Ferien gehen ja nun auch zu Ende. Nehmt doch den Sommerurlaub aus Mecklenburg-Vorpommern einfach mit nach Hause und gönnt euch das beliebteste Gratis-Mitbringsel aus Mecklenburg-Vorpommern, was es überhaupt gibt, nämlich die knallrote Ostseewelle-App. Habt ihr auch zu Hause dann immer euer Urlaubsgefühl dabei. Und die ersten Cleveren reisen ja jetzt schon von Rügen und Usedom ab, weil sie wissen, das könnte dann ab 10.30 Uhr, 11 Uhr ganz stopfevoll werden auf den Straßen. Ne? Schönen guten Morgen an alle, die nicht nur im Auto sitzen, sondern die natürlich auch ganz entspannt zu Hause beim Frühstück hören oder die auf dem Feld kloppen und malochen. Guten Morgen, gleich gibt's Loi, gleich gibt's September und Chris de Serendi mit dem aktuellen Hit Good Old Days. Lasst uns den feiern, gleich nach 8:30.
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12: Ganz knapp schon 8:30. Hier ist das Guten Morgen-Update bei Ostseewelle. Axel Prokopf ist in den Nachrichten.
13: Großeinsatz nach einem Ölunfall in Kühlungsborn. Bei diesem Übungsszenario wollen gleich ab 9.50 Uhr Einsatzkräfte von THW und Feuerwehr die Zusammenarbeit trainieren. Trainiert wird bis zum Nachmittag auf dem Wasser und auch am Strand. Einer neuen Studie der Vereinten Nationen zufolge geht es in Deutschland nicht sehr gerecht zu. Die Einkommens- und Vermögensungleichheit hat hier seit den 2010er Jahren sogar zugenommen. Vor allem Frauen, Ostdeutsche, Menschen aus dem Ruhrgebiet und Einwanderer seien benachteiligt, heißt es. Und zum Tennis. Der Hamburger Tennisprofi Alexander Zverev hat bei den US Open das Finale erreicht. Zverev spielt da morgen ab 20 Uhr deutscher Zeit in New York gegen den US-Amerikaner Ben Shelton, der zum ersten Mal ein Grand-Slam-Finale erreicht hat.
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14: Lecker, lecker!
12: Lasst's euch schmecken beim Kartoffelfest in Ückeritz auf dem alten Kurplatz. Hier auf Usedom.
15: Schmusedom.
12: Ist gleich ab 11 das Kartoffelfest. Ach, so köstlich. Ückeritz jetzt gerade 16 Grad. Es bleibt bis zum Abend trocken. Wechselstimmung vorher aus Sonne und Wolken mit smartem Westwind. Zwei Tage Trend in der Nacht zu morgen und morgen Schauer, zum Montag hin wieder trocken. 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Immer noch Behinderung im Landkreis Rostock nach dem Unfall von heute Nacht zwischen Zehner und Lohmen. Polizei leitet euch dran vorbei. Jetzt alle aktuellen Flitzerblitzer. A24 Richtung Hamburg zwischen Zarrentin und Galin Richtung Berlin stehen sie hinter Mainburg. B96 Rügenzubringer Richtung Inselhöhe, Rastplatz Rügenblick. B104 Chemnitz Richtung Staffenhagen. B105 zwischen Kröpelin und Neubuko. Höhe Hotel Störtebeker. B105 Bentwisch hinter der 70er Säule in Richtung Rostock. Jaznik Richtung Pasewalk. B110 Lipno beidseitig. B191 kurz hinter Eldena Richtung Ludwigslust. Röbel Bahnhofstraße. Stralsund Vogelwiese 30er und Waschow Richtung Zarrentin. Kommt mit dazu, bitte alle.
16: Björn hier, moin. In Schwerin, wenn man von der A14 runterkommt, kurz vor der Aral, beidseitig. Zwei mobile Blitzer.
12: Dankeschön, Björn. Studio Hotline 0381 49 78 110. Denn keiner meldet mehr aktuelle Flitzerblitzer. Moin.
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8.40 Uhr, genau. Hier eben Leonie gehört, ne? 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Also immer wieder Ostseewelle-Livestream neu einschalten und länger hören, dann seid ihr hier am Samstag richtig schön am Drücker. Jetzt rüber zu den 90ern. Ari.

Das sind wahre Feuerwehr-Hotspots heute bei uns in Mecklenburg-Vorpommern. Kurz nach 8:45, ihr hört Ostseewelle. Einmal Sportplatz Fitte auf Hiddensee. Da macht die Kreisjugendfeuerwehrtruppe von Vorpommern-Rügen ihren großen Kreisausscheid mit den Jugendfeuerwehren, zum Beispiel aus Poseritz, sind sie in meinem eigenen Bus unterwegs und müssen natürlich die Fähre nehmen. Ne? Also ein Amphibienfahrzeug noch nicht in den Feuerwehren, dann müssen wir die Fähre nehmen. Schöne Grüße an alle, die beim Inselpokal der Kreisjugendfeuerwehren in Vorpommern-Rügen dabei sind. Schöne Anreise und viel Erfolg. Und ansonsten, ich sag jetzt mal für die Erwachsenen und deren Familien haben wir ja dann heute die große Feuerwehr-Dankeschön-Party von Ostseewelle bei Mühlen geht's auf der Mela. Nachgeholter Termin für unsere Feuerwehrhelden. Dankeschön. Ostseewelle Sound jetzt. 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

0: perfekter Song, um Samstag früh Wäsche zu sortieren. Weißwäsche, Buntwäsche, Sportprogramm, fuck. Ostseewelle habt ihr an. Genießt das Wochenende mit uns, euer Familienradio Nummer 1 hier im Land. Gleich Spice Girls, The Bowser aus Norwegen, Magnetic, die aktuellen Beats und Olivia Rodrigo zum Seeleschmeicheln. Bleibt dran.
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10: Ölkatastrophenübung in Kühlungsborn. Deutschland laut neuem UN-Bericht ungerechtes Land. Das Guten-Morgen-Wetter tagsüber trocken bis 22 Grad. Guten Morgen, ich bin Axel Prokopf. Großeinsatz für den Küstenschutz in diesen Minuten im Ostseebad Kühlungsborn. Zum Glück aber nur als Übung. Rund 50 Einsatzkräfte trainieren hier im Landkreis Rostock ab jetzt den Ernstfall einer Ölpest vor unserer Küste. Ostseewelle-Reporter Ingo Lorenz.
11: Im Bootshafen und am Strand in der Nähe proben THW und Feuerwehr ihre Zusammenarbeit. Es geht um die Frage, was tun, wenn ein Tanker Leck schlägt und ein Ölteppich auf unsere Strände zutreibt. Bis 14 Uhr legen die Retter aus Bad Doberan und Wismar meterlange Ölsperren auf dem Wasser aus, üben den Einsatz mit Spezialbooten und das maschinelle Absaugen von Schadstoffen. Auch die Reinigung des Strandes und der Schutz der Helfer selbst werden trainiert, inklusive Dekontaminationsschleusen und Schutzanzügen. Für Urlauber und Einheimische in Kühlungsborn bedeutet das teilweise Sperrungen im Bereich des Bootshafens und am östlichen Strand.
10: Heute früh ist auf der B104 zwischen Zerrentin und Rosso im Kreis Vorpommern-Greifswald ein junger Autofahrer offenbar nach Sekundenschlaf gegen die Leitplanke gekracht. Der 18-Jährige war mit seinem Skoda Richtung Löcknitz unterwegs. Er blieb unverletzt, musste dann aber seinen Führerschein abgeben. Sein Auto ist Schrott, Schaden insgesamt 12.000 Euro.
9: Deutschland und die Welt.
10: Einer neuen Studie der Vereinten Nationen zufolge geht es in Deutschland nicht sehr gerecht zu. Die Einkommens- und Vermögensungleichheit hat hier seit den 2010er Jahren sogar noch zugenommen. Vor allem Frauen, Kinder, Ostdeutsche, Menschen aus dem Ruhrgebiet und Einwanderer sind benachteiligt, heißt es in dem Bericht. Deutschland müsse mehr Geld in die Kinderbetreuung und in die veraltete Infrastruktur stecken. Die UN empfiehlt, dass dafür Reiche über eine höhere Erbschaftssteuer mehr eingebunden werden sollten.
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10: Tennis. Der Hamburger Tennisprofi Alexander Zverev hat bei den US Open das zweite Mal in seiner Karriere ein Finale erreicht. Der 29-Jährige hat sich gegen den Russen Khachanov durchgesetzt. Morgen spielt er ab 20 Uhr deutscher Zeit in New York gegen den US-Amerikaner Ben Shelton, der zum ersten Mal in ein Grand-Slam-Finale eingezogen ist und gegen Zverev noch nie gewonnen hat. Wann immer etwas Wichtiges passiert, ihr hört es sofort bei Ostseewelle und jetzt das Wetter.
12: Wer spielt gegen Zverev? Young Shelton? Habe ich so richtig?
10: Ben Shelton.
12: Achso, nee, war.
10: Ben Shelton.
12: Hab falsch verstanden. Am Bäcker Görlitz, Neukalis bei Dömitz jetzt 13 Grad und am Grubenbäcker Rostock 14, heute bis 20 Grad. Der Wind hat minimal seine Richtung verändert, kommt jetzt aus West, also richtig straight. Nicht besonders doll, ne? Mäßig. Und im Schnitt gibt es eine Sonnenscheindauer von 5 Stunden. Jeder bekommt mal ein bisschen was ab. Meist trocken bis zum Abend und ab dem Abend aber bis morgen früh zuppeln Schauer und Regen von Westen rein. Auch im Zwei-Tage-Trend morgen dann so ein paar Tropfen noch tagsüber. Der Montag ist dann wieder trockener. Und es bleibt tagsüber bei diesen 20 Grad maximal. 9.04 Uhr.
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12: Große Randofesttage in Eggesin und der Festzug beginnt in einer guten Stunde. Deswegen kurz nach 10 dann so die Sperrungen etwa für eine halbe Stunde für den Festumzug. Und Liebgarten bei Torgelow hat ein Lauf-Event. Deswegen ist kurz immer mal gesperrt von 10 bis 12 im Kreis Vorpommern-Greifswald. Flitzerblitzer. A24 Richtung Berlin hinter Mainburg. B96 Rügenzubringer Richtung Inselhöhe Rastplatz Rügenblick. B104 Chemnitz Richtung Staffenhagen. B105 zwischen Kröpelin und Neubukow. B105 Bentwisch hinter der Säule Richtung Rostock. Da ist dann auch immer noch 70. B110 Lipno beidseitig. B321 Schwerin an der Kriebitzer Chaussee kurz vor Aral. Beide Richtungen. Röbel Bahnhofstraße. Rostock-Röversheger Chaussee stadteinwärts. Stralsund, Vogelwiese und Waschow Richtung Zarentin. Wo habt ihr was entdeckt? Bitte ruft durch. 0381 49 78 110. Denn keiner meldet mehr aktuelle Flitzerblitzer.
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12: Ja, das ist die Erlebe- und Action-Show hier im Radio für alle Familien. Ostseewelle am Samstag. Axel ist in den Nachrichten. Hallo.
13: Hallöchen.
12: André Schneider hier, kurze Vertretung für Elisabeth Reinhold. Und während im Deminer Land Arme kaputt machen angesagt ist beim Kutterrudern bei den Meisterschaften, schalten wir kurz in die Müritz.
14: Guten Morgen, hier ist der Thomas. Ich wollte bloß Bescheid sagen, dass eine Laufveranstaltung im Müritzkreis stattfindet. Sie startet in Federow im Nationalpark und führt über sämtliche Dörfer, Kargo, Schwassdorf, Großdrato, Kleindrato. Und die Strecke ist sehr unübersichtlich, dass die Leute ein wenig aufpassen.
12: Da sind wir auf jeden Fall vorsichtig, auch falls irgendeiner ein bisschen humpeln sollte, weil die machen sogar Marathonläufe da. Oh Gott, viel Spaß.

0: Unsere Familien wachen mit Andrea Sparmann und Uwe 169 anhalb Worte auf und machen zur Arbeit und zur Schule jeden Morgen im Guten Morgen hier bei Ostseewelle Montag bis Freitag. Und mit den Highlights sind wir natürlich mit dem Guten Morgen Team auch am Samstag verabredet.
1: Tag euch. Einen wunderhübschen guten Morgen alle Mann.
2: Hallöchen.
1: Hi Schneidi.
2: Oh, das war so eine emotionale Woche bei uns im Guten Morgen. Wir hatten gestern ja zum Beispiel den 11. September, 25 Jahre ist diese Tragödie schon her. Und Gerd aus Krüppelin, mit dem haben wir telefoniert und er war damals Polizist vor Ort am World Trade Center.
3: Ich war immer noch im Schock. Ich konnte mich eigentlich überhaupt nicht orientieren, weil früher ist man von der Manhattanbrücke runtergekommen und da standen die Türme eben so halbwegs links. Und da wusste man, wo man hin musste. Jetzt war nichts. Jetzt war Rauch. Die Leute waren dann alle schon grau.
2: Und dann hatten wir ja noch Sabine aus Güstrow. Sie hat im Südstadtklinikum in Rostock geheiratet. Das ging leider nicht anders, denn ihre Hochzeitspläne wurden durch Probleme in der Schwangerschaft über den Haufen geworfen.
4: Ich bin hier auf einer Station mit unglaublich vielen total lieben Schwestern.
2: Ja?
4: Die haben hier ein Büro umgestaltet zum Trauraum.
2: Okay.
4: Und da war dann nur Platz für die Standesbeamtin, für meinen Partner und mich und für meine Trauzeugin. Und es war alles in allem perfekt und perfekt für uns.
2: Ja.
4: Das ist so das, was wir immer sagen.
1: Aber Leute, bei aller Emotionalität, Andrea mag ja so das Emotionale. Immer. Ich bin ja mehr so auf das, was so ein bisschen unterhaltsam und lustig ist. Ich fand ihn ja total niedlich.
5: Hallo Ostseewelle, hier spricht Jakob. Ich wollte mal ein herzliches Dankeschön nochmal ausrichten an die zwei Alba-Mitarbeiter, welche waren vor halber Stunde in Heringsdorf, vor Steigenberger Hotel. Die haben mich aufmerksam gemacht, dass ich bin gefahren mit meinem Fahrzeug mit Portemonnaie auf dem Dach. Also ich habe geschafft heute, ich weiß nicht, ob das ist Guinness-Rekord, 11 Kilometer aus Swinemünde Richtung Heringsdorf mit Portemonnaie auf meinem Dach. Ne?
1: Das die Highlights aus dem Guten Morgen aus dieser Woche und wir hören uns dann am Montag wieder ab 5.
2: Hoch die Hände.
1: Wochenende.
2: Ja.

0: Na, Hansa Rostock-Fans, ausgeschimpft, ist wieder alles gut? Oder soll ich die Viktoria Köln-Schande lieber nicht? Nee, machen wir nicht. Nee. Heute ist gute Laune Samstag. Ostseewelle gleich mit Mucke von Kelly Clarkson. 2000er geht richtig los. Dazu Jean-Paul und Sia, dieses Cheap Thrills. Das ist richtig gut für Action und Spaß am Wochenende. Und Save My Love macht uns das Herz auf. Kaigo und Khalid gleich nach 9:30 hier bei Ostseewelle. Bleibt dran.
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15: 9:30 ist es. Danke, dass ihr Ostseewelle hört. Hier ist das Guten-Morgen-Update. Axel Prokop in den Nachrichten.
16: Großeinsatz nach einem Ölunfall vor Kühlungsborn. Bei diesem Übungsszenario trainieren bis zum Nachmittag 50 Einsatzkräfte von THW und Feuerwehr ihre Zusammenarbeit. Geprobt wird heute auf dem Wasser und auch am Strand. Immer mehr Schüler in Deutschland schlafen schlecht. Das zeigt heute eine neue Umfrage der Krankenkasse DAK. Fast die Hälfte der befragten 5- bis 10-Klässler klagt demnach über Schlafstörungen. Ein Grund, viele Kinder und Jugendliche hängen zu lange und auch spät abends am Handy. Und zum Tennis. Der Hamburger Tennisprofi Alexander Zverev hat bei den US Open das Finale erreicht. Zverev spielt dann morgen ab 20 Uhr deutscher Zeit in New York gegen den US-Amerikaner Ben Shelton, der zum ersten Mal in ein Grand-Slam-Finale eingezogen ist.
15: Alles, was wichtig ist, wieder in einer halben Stunde in den Nachrichten und jederzeit zum Nachhören in der knallroten Ostseewelle-App. Das Guten Morgenwetter und wir hören nach Grimmen hier am Hexenkessel. Jetzt 15 Grad. Heute und morgen letztes Rennwochenende der Saison hier am Hexenkessel, der Kessel Cup. Stockcar-Rennen vom Feinsten. Es bleibt heute lange trocken, bis 20 Grad bei einem entspannten Wind aus West. Nachher nach RTL aktuell im Fernsehen, Start für Schauer und Regen. Bis morgen Vormittag geht das. Zum Montag hin wird es wieder trockener sein. 9.31 Uhr, das ist der beste Verkehrsservice für unser Land. Vor Pommern-Rügen in Stralsund, Grünhofer Bogen, Höhe Autoltanke, Sperrung. Da gab es einen Unfall. Ihr gleich mit dazu?
17: Ja, moin, Simone ist hier. Ich wollte euch bloß mitteilen, dass auf der 111 der Bahnübergang in Züssow gesperrt ist für mehrere Tage. Von der Autobahn kannst du theoretisch Anklam runterfahren oder du musst Greifswald runterfahren. Also man muss das weitläufig umfahren.
15: Danke dir herzlich nochmal für die Erinnerung. Ist ganz schön übel im Kreis, ne? Mit Levenhagen, Griebenow mit der Sperrung hatten wir auch im Guten Morgen das Thema, wie irre dann die Umleitungen sind. kommt gut voran. Dann Vorpommern-Greifswald, Liebgarten bei Torgelow hat ein Lauf-Event. Gleich ab 10 Uhr gibt es da kurzzeitig Sperrungen. Vor den Flitzerblitzern Vermisstenmeldung der Polizei aus der Hansestadt Rostock. Seit gestern ist Veronika Frontosch vermisst. Sie ist 14. Zuletzt wurde sie gegen 17 Uhr gestern Nachmittag so Bereich Fritz-Trittelfitz-Weg Reutershagen gesehen. Veronika ist 1,50 hoch, hat dunkle Haare, trägt wahrscheinlich ein schwarzes Kleid, einen schwarzen Pullover dazu, Hausschuhe mit weißen Socken. Wer sie gesehen hat, Infos bitte an die Polizei und wir reichen gleich bei ostseewelle.de noch ein Foto rein. Das hilft euch beim Suchen. Flitzerblitzer, B104 Chemnitz Richtung Staffenhagen, B105 zwischen Krüppelin und Neubuko, B105 Bentwisch hinter der 70er Säule Richtung Rostock, B110 Lipno beidseitig, B191 kurz hinter Eldena Richtung Ludwigslust. B321 Schwerin an der Kriewitzer Chaussee, stadteinwärts kurz vor der Aral und beide Seiten, Röbel Bahnhofstraße. Und jetzt kommt ihr. Habt ihr noch was entdeckt? Studio Hotline 0381 49 78 110. Denn keiner meldet mehr aktuelle Flitzerblitzer.
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15: Nachrichten mit Axel Prokop.
16: Moin.
15: André Schneider hier und gleich tippitoppi Veranstaltungstipps direkt von vor eurer Haustür.

0: gleich 9:45.
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2: Mit dem Zug von Stralsund, Demmin oder Neubrandenburg nach Neustrelitz? Na, gar kein Problem. Und die Neustrelitzer sind ohnehin hier und sind dabei bei ihrer Kunst- und Einkaufsnacht heute. Hi im Kreis, Mecklenburgische Seenplatte, guten Morgen. 16 bis 2 Uhr nachts geht das. Deswegen ist das auch eine lange Einkaufsnacht in der Innenstadt von Neustrelitz. Ab 16 Uhr einfach überraschen lassen, treiben lassen. Mit Live-Aktionen, besonders toll beleuchtete Höfe, klar die Stadtkirche. Alles ab Nachmittag in Neustrelitz. Grüße nach Usedom.
3: Schmusedom.
2: Euer Tag der Vereine heute in Karlshagen. Super genial. Von 11 bis 16:30 Uhr in Karlshagen lernt er über ein Dutzend Vereine kennen und habt eine Menge Spaß. Hinweis natürlich an die Vereine. Genial, wenn ihr euch bei der traditionsreichsten und reichweitenstärksten Vereinsinitiative in Ostdeutschland angemeldet habt, ne? Ostseewelles Scheine für Vereine. Super. Hallo Straßburg, Uckermark, gleich um 10 geht's los. Fahrgeschäfte öffnen, euer Stadtfest, ne? Auf der Festwiese Reuterkoppel. Auch da legen Vereine richtig los und feiern das Zusammengefühl gegen 17:30 am Nachmittag. Eine Kinderdisco.
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1: Calvin Harris und Jazzy mit Satisfy.

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14: Ölkatastrophenübung in Kühlungsborn, Verschärfung der Mietpreisbremse geplant. Guten Tag, ich bin Axel Prokopf. Großeinsatz für den Küstenschutz in diesen Minuten im Ostseebad Kühlungsborn, zum Glück aber nur als Übung. Rund 50 Einsatzkräfte trainieren hier im Landkreis Rostock bis zum Nachmittag den Ernstfall einer Ölpest vor unserer Küste. THW und Feuerwehr aus Bad Doberan und Wismar wollen testen, wie sie am besten zusammenarbeiten können, wenn ein Tanker Leck schlägt und ein Ölteppich auf den Strand zutreibt. Dafür werden Ölsperren auf dem Wasser ausgelegt und das Absaugen von Schadstoffen mit Spezialbooten geprobt. Solche Übungen seien laut Umweltminister Till Backhaus wichtig, gerade mit Blick auf den dichten Schiffsverkehr auf der Ostsee und der steigenden hybriden Bedrohungslage. In und um Schwerin gab es seit der Nacht Probleme mit der Wasserversorgung. Grund ist ein Wasserrohrbruch im Stadtteil Görries. Mehrere Stadtteile sowie Kleinrogan und Wittenförden saßen stundenlang auf dem Trockenen. Während der Reparaturarbeiten wurde das Wasser zunächst über andere Leitungen umgeleitet. Jetzt ist die Landeshauptstadt wieder am Wassernetz, haben uns die Stadtwerke Schwerin eben mitgeteilt. Mit einer Bitte aber auch an alle Anwohner: Am besten sollten jetzt nicht alle am Vormittag gleichzeitig die Waschmaschine anstellen. Es würde den Kollegen helfen, wenn ihr damit bis zum Nachmittag wartet, damit alles geregelt wieder hochgefahren werden kann. Das Wasser in Schwerin könnte anfangs jetzt auch noch leicht verfärbt sein, das sei aber ungefährlich.
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14: In vielen Städten explodieren die Mieten und es werden auch immer wieder Fälle gemeldet, in denen Vermieter ihren Mietern zu viel Geld abknöpfen. Bundesjustizministerin Stefanie Hubig will jetzt härter dagegen vorgehen und die Mietpreisbremse wirklich scharf schalten. Es gebe noch zu viele Möglichkeiten, diese Regel zu umgehen, sagte sie. Wie jetzt diese Gesetzeslücken geschlossen werden können, soll eine Expertengruppe herausfinden.
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14: Zum Tennis. Der Hamburger Tennisprofi Alexander Zverev hat bei den US Open das Finale erreicht, das zweite Grand-Slam-Finale seiner Karriere. Der 29-Jährige hat sich gegen den Russen Khachanov durchgesetzt. Morgen spielt er dann ab 20 Uhr deutscher Zeit in New York gegen den US-Amerikaner Ben Shelton. Der ist zum ersten Mal in ein Grand-Slam-Finale eingezogen und hat gegen Zverev noch nie gewonnen. 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
7: Großer langer Spaziergang, Joggen, Gassi-Runde oder Abgrillen. Wer bis heute Abend so alles draußen erledigt hat, der bleibt auch trocken. Höchstwerte bis 20 Grad. Rostock, Reutershagen jetzt 15 und Grabo, da wo mal die Rose-Brauerei war, 14 Grad. Es gibt eine Sonnenscheindauer um 5 Stunden. Hübsches Wechselspielchen aus Sonne und Wolken. Aber eben heute Abend ziehen mit dem mäßigen Westwind die Schauer nach Mecklenburg-Vorpommern. Die bleiben dann auch über Nacht. Zwei Tage Trend, morgen ein bisschen Tropfi-Tropfi, am Montag wieder trocken. 11 Uhr, 10 Uhr 4.
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7: A20 Richtung Stettin in der Auffahrt Greifswald, Gegenstände auf der Fahrbahn, bitte Vorsicht. Und kurz vor Prenzlau Süd noch ein LKW mit Reifenplatzer, LKW auf dem Standstreifen und der Rest von dem Reifen auf der Fahrbahn, Vorsicht. Mecklenburgische Seenplatte, wir sagen gerne nochmal DRK Hospizlauf auf den Strecken Federow-Neustrelitz über Klein-Drathow-Ankershagen, Klein-Vielen, also auf den kleinen Straßen sind viele Läufer heute unterwegs, bitte Vorsicht. Und zwischen Dargun und Warsow im Pannauto. Dann hat Johnny was im Landkreis Rostock entdeckt. Mühlen geht, Messegelände Mela, da wollen viele Familien jetzt hin. Deswegen an der B104 und drumherum plus eine halbe Stunde mehr aus Güstrow. Landkreis Vorpommern-Greifswald, B111, Züssow-Bahnübergang ist ja gesperrt bis kommenden Sonnabend. Weiträumig umfahren bitte und Ortsdurchfahrt Eggesin wegen Festumzug. Jetzt machen sie gleich dicht, ne? So für ein Dreiviertelstündchen. Dankeschön für die Aufmerksamkeit dort in Eggesin. Vor den Flitzerblitzern Vermisstenmeldung der Polizei aus Rostock. Veronika Fontosch wird vermisst, sie ist 14, seit gestern nicht mehr gesehen. Da war es Bereich Fritz-Trittel-Fitzweg, Rostock-Reutershagen, wo man sie gesehen hat. Veronika ist 1,50 hoch, hat dunkle Haare, trägt wahrscheinlich ein schwarzes Kleid, schwarzen Pullover und wohl auffällig Hausschuhe mit weißen Socken hat sie an. Hinweise bitte an die Polizei. Flitzerblitzer. A24 Richtung Hamburg zwischen Zarentin und Galin. B105 zwischen Kröpelin und Neubuko. Nolli sagt B109 Jatznik Richtung Pasewalk. B110 Lipno beidseitig. B198 Hohen Güstow Richtung Prenzlau und Schwerin-Kriewitzer Chaussee kurz vor der Aral beidseitig. Ihr habt noch einen entdeckt. 0381 49 78 110. Denn keiner meldet mehr aktuelle Flitzerblitzer.
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7: Kollege Axel Prokop ist in den Nachrichten. Hallo.
14: Ein wunderschönes Wochenende gewünscht.
7: Elisabeth Reinhold hat Urlaub.
15: Guten Morgen, ihr schneit doch.
7: Hallo, Tachchen. Und bei Axel in den Nachrichten haben wir es ja schon gehört. Du kannst im Endeffekt sagen, Wäsche waschen in Schwerin fällt heute aus, weil wir wollen ja den Wasserdruck unterstützen.
14: Richtig.
7: Ja, nach dem Wasserrohrbruch über Nacht ist jetzt Wasser wieder da, aber bitte nicht.
14: Kann man auch bei
7: Wäsche waschen, Wetter. Sagt die Wasserversorgung, ja. Weil dann ist es nicht gleich vom Wasserdruck so schlecht. Juti, ziehen wir die Sportklamotten halt zum siebten Mal hintereinander an.

0: 10:18 Uhr, schönen Vormittag am Samstag. Ja, die Jugendfeuerwehren in Vorpommern-Rügen, die haben Inselkap, ne? Auf Hiddensee haben wir heute schon gehört. Und etliche Feuerwehrbegeisterte in der Region Greifswald, die powern sich jetzt bei einem Feuerwehrfest aus. Hanna aus der Ostseewelle Hörerfamilie.
1: Richtig. Wir machen einen Tag der offenen Tür der Freiwilligen Feuerwehr Weidenhagen. Und das Ganze geht bis 17 Uhr. Mit Ausfahrten, mit Kuchen, Kaffee, alles, was das Herz begehrt. Hüpfburg, Kinderschminken.
0: Sehr schön, ich wollte gerade fragen, weil das Kinder glücklich einmal eins muss natürlich dabei sein. Mindestens Hüpfburg, genau. Und Kinderschminken.
1: Die Drehleiter kommen durchaus Lötzi unterstützt und der Feuerwehrtradition zu Greifswald ist mit einem Fahrzeug da, das die Ausfahrt macht mit den Kindern und Eltern. Es geht Hand in Hand.
0: Schöne Grüße nach Weidenhagen bei Greifswald und einige von euch werden dann den Abend wahrscheinlich in Mühlengeetz bei uns bei der Ostseewelle Feuerwehr. Danke. Schön Party verbringen. Ne? Viel Spaß, Dankeschön. Hoch die Hände.
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9: Das kleine Lötz bei Straßburg-Uckermark spricht sich anders aus als das berühmte Lötz. Hier in Lötz jetzt aktuell 15 Grad und nachher ab 2 das große Erntefest bis in den Abend. Ostseewelle Wetter, heute überwiegend trocken bis 20 Grad. Morgen wird's dann ein bisschen regnerischer. 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A20 Richtung Stettin. Kurz vor Prenzlau Süd. LKW Reifenplatzer. Da steht der LKW auf dem Standstreifen und die Gegenstände noch auf der Fahrbahn. Ja? Oder ist weggeräumt. Sagt schnell Bescheid. Dankeschön. Mühlen geht's. Traffic. Ja? Von Güstrow B104 aus eine halbe Stunde mehr Richtung Mühlen geht's zur Mela. Landkreis Vorpommern-Greifswald B111 in Züssow. Bahnübergang gesperrt. Bis kommenden Sonntag bitte weiträumig umfahren. Ortsdurchfahrt Eggesin ist jetzt noch eine Viertelstunde dicht. Da sind die Rando-Festtage, deswegen hier durch den Festumzug. Ne? Und Liebgarten bei Torgelow, ein Laufevent noch bis um 12. Da kann es kurzzeitig mal Sperrungen geben. Vor den Flitzerblitzern, Vermisstenmeldung der Polizei aus der Hansestadt Rostock. Veronika Fontosch wird vermisst. Sie ist 14, etwa 1,50 hoch. Und zuletzt gestern Nachmittag so im Bereich Rostock-Fritz-Trittel. Fitzweg gesehen, Reutershagen, Bramo die Ecke. Sie hat dunkle Haare. Ein schwarzes Kleid hat sie womöglich an, heißt es von der Polizei. Einen schwarzen Pullover und Hausschuhe mit weißen Socken. Hinweise bitte an die Polizei. Flitzerblitzer. A24 Richtung Berlin, hinter Mainburg. Dann B96 Rügen zu Bringer Richtung Inselhöhe, Rastplatz Rügenblick. B104 Chemnitz, der... Genau, Flitzerblitzer-Anhänger. B105 zwischen Kröpelin und Neubukow. B105 Bentwisch hinter der 70er-Säule Richtung Rostock, B109 Jatznik Richtung Pasewalk, B110 Lipno beidseitig. Kurz hinter Eldena Richtung Ludwigslust, B198 Hohengüstow Richtung Prenzlau. Flitzerblitzer auch zwischen Neubukow und Zwedorf im Wald, beide Richtungen und Rostock-Röversheger Chaussee. Auch Schwerin-Kriwitzer Chaussee kurz vor der Araltanke Richtung City beidseitig dann sogar. Habt ihr noch einen entdeckt? 0381 49 78 110. Denn keiner meldet mehr aktuelle Flitzerblitzer.
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9: Axel macht die Nachrichten. Hallo.
10: Hallöchen.
9: Elisabeth Reinhold hat Urlaub. Ich bin André Schneider.
11: Guten Morgen, Herr Schneider.
9: Hi, jetzt Powerfrauen für euch. Wahnsinn. Deutscher Radiopreis war diese Woche in Hamburg und Tiffany Harris ist live aufgetreten. Alle so, mein Gott, kann die toll live singen. Was für eine tolle Sängerin. Machen wir gleich mit Vertigo aktuell. Und dazu gibt es von Superstar Lady Gaga von der Powerfrau auch brisante Baby-Details neu.
0: Ja, Lady Gaga ist wohl offenbar Mama geworden, berichten mehrere Medien.
9: 40 ist sie, ne?
0: Ja.
9: Heutzutage kein Alter. Im Moment fehlen noch Fotos. Also ja. Der eine oder andere schreibt, es gäbe Fotos, druckt sie aber nicht online. Das heißt, auch hier so Klatschportale bewegen sich im Moment noch auf dem Gebiet der Vermutung. Aber wir können vermutlich sagen, alles Gute zum Mama-Glück an Lady Gaga. Sie kommt gleich nach Alex Warren.
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Es sind Popstars, es sind Entertainer. Sie verschreiben sich halsbrecherischen Aktionen auf Rampen und meistens mitten in der Luft beim Fliegen. Die Freestyler auf ihren Motocross-Maschinen. Wir haben ein internationales Event heute im Landkreis Ludwigslust-Parchim. Dazu hören wir gleich in 6 Minuten mehr hier bei Ostseewelle. Vorher aktuell Tiffany Harris.

0: 3:45 Ostseewelle abends Samstag. Stunts, Akrobatik, Loopings, Flugshows, mehrere in einem, was die Teufelskerle im Freestyle auf den Zweirädern veranstalten, ist super. Super. Freestyle-Show heute im Landgestühl Redefin, powered by Ostseewelle. Hallo Kreis Ludwigslust-Parchim, ab 13 Uhr ist Einlass, ne? Trocken bleibt's. Wahnsinn. Von den Machern vor Ort, Sven Schreiber jetzt bei uns. Moin.
1: Ja, einen wunderschönen guten Morgen.
0: Wir wissen, dass aus 5 Nationen Top-Athleten beim Freestyle mit dabei sind. Aus deiner Erfahrung, aus welchem Land kommen die Besten?
1: Also der Beste kommt glücklicherweise aus Deutschland. Mit Luke Ackermann haben wir halt den amtierenden Freestyle-Motocross-Weltmeister im Landgestüt zu Gast. Ja. Er ist also der Gastgeber. Er hat unter anderem einen Ex-Weltmeister mitgebracht aus der Tschechischen Republik. Bringt dann ebenfalls noch ein neues Supertalent aus Belgien mit. Also im Motocross ist Belgien und die Niederlande die führende Macht.
0: Die Globus umspannende Faszination Freestyle heute im Landgestüt Redefin. Die Fans sind, brauchen wir nicht zu überzeugen. Für die, die sagen, Mensch, ich brauche eigentlich beim Motorsport eher 4 Räder und nicht nur 2, was sagen wir denen?
1: Wir bieten Motorsport und Extremsport zum Anfassen. So nah wie in Redefin im Reitstadion kann man wohl nirgends dabei sein. Man hat vorher eine Pitparty, wo man die Jungs besuchen kann. Man kann Autogramme von den Jungs abgreifen, man kann Motorräder quasi anfassen und man sitzt halt in 5 Meter Abstand zur Strecke und dann fliegen die 20 Meter hoch an einem vorbei und das halt eben nicht nur mit Motor, sondern halt auch eben auf Mountainbikes und auf BMX-Rädern, wo wir auch einige der Weltbesten zu Gast haben werden.
0: Da sind mehrere Shows in einem. Ab 16 Uhr geht's los und du, Sven, ja, wir sagen hier so diesen Begriff Anglerlatein, du machst das Freestyle-Latein zwischendurch, sodass alle auch Bescheid wissen, was passiert.
1: Ja, ganz genau. Also ich werde alle Infos und alle Tricks kommentieren. Geil. Und den Leuten den Sport ein bisschen näher bringen.
0: Auf wie geht's, Herrschaften? Das Event ist quasi bis Mitternacht auch angesetzt und startet um 16 Uhr Landgestüt Redefin. Sven, wir freuen uns auf dich, auf euch. Viel Spaß.
1: Ja.

0: Ostseewelle habt ihr an, 11:05. Wir hoffen, ihr habt beim Frühstück jetzt richtig schön reinhauen können. Richtig, bis es nicht mehr geht, weil man ja Zeit hatte. Ich halte mich hier mit Äpfeln über Wasser. Ich habe heute Abend Abi-Treffen, deswegen ist dann mehrere Sporteinheiten am Tag und kaum was essen dann aus den vergangenen Wochen auch vorbei. Nur heute Abend gut aussehen, danach ist egal. Ostseewelle jetzt gleich mit Glasperlen spielen, mit Alvaro Soler. Der kann essen, was der will, der sieht immer gut aus, ne? Und wir starten mit dem neuen von Taylor Swift. I knew it, I knew you. Bleibt dran.
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18: Ölkatastrophenübung in Kühlungsborn. Immer mehr Schüler schlafen schlecht. Guten Tag, ich bin Axel Prokop. Großeinsatz für den Küstenschutz in diesen Minuten im Ostseebad Kühlungsborn, zum Glück aber nur als Übung. Rund 50 Einsatzkräfte trainieren hier im Landkreis Rostock seit dem Vormittag den Ernstfall einer Ölpest vor unserer Küste. Ostseewelle-Reporter Ingo Lorenz.
19: Im Bootshafen und am Strand in der Nähe proben THW und Feuerwehr ihre Zusammenarbeit. Es geht um die Frage, was tun, wenn ein Tanker Leck schlägt und ein Ölteppich auf unsere Strände zutreibt. Bis 14 Uhr legen die Retter aus Bad Doberan und Wismar meterlange Ölsperren auf dem Wasser aus, üben den Einsatz mit Spezialbooten und das maschinelle Absaugen von Schadstoffen. Auch die Reinigung des Strandes und der Schutz der Helfer selbst werden trainiert, inklusive Dekontaminationsschleusen und Schutzanzügen. Für Urlauber und Einheimische in Kühlungsborn bedeutet das teilweise Sperrungen im Bereich des Bootshafens und am östlichen Strand.
18: Heute früh ist auf der B104 zwischen Zerrentin und Rosso im Kreis Vorpommern-Greifswald ein junger Autofahrer offenbar nach Sekundenschlaf gegen die Leitplanke gekracht. Der 18-Jährige war mit seinem Skoda in Richtung Löcknitz unterwegs. Er blieb unverletzt, musste aber seinen Führerschein abgeben und sein Auto ist Schrott. Der Schaden liegt insgesamt bei rund 12.000 Euro.
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18: Immer mehr Schülerinnen und Schüler in Deutschland schlafen schlecht oder fühlen sich erschöpft. Das zeigt heute eine neue Umfrage der Krankenkasse DRK. Fast die Hälfte der befragten 5- bis 10-Klässler klagt über Schlafstörungen. Seit 10 Jahren gibt es diese Umfrage und seit 10 Jahren steigen die Zahlen. Das liege laut dem Verband der Kinder- und Jugendärzte wohl auch daran, dass Kinder und Jugendliche zu lange und auch spät abends am Handy hängen. In vielen Städten explodieren die Mieten und es werden auch immer wieder Fälle gemeldet, in denen Vermieter ihren Mietern zu viel Geld abknöpfen. Bundesjustizministerin Stefanie Hubig will jetzt härter dagegen vorgehen und die Mietpreisbremse wirklich scharf stellen. Es gebe noch zu viele Möglichkeiten, diese Regel zu umgehen, sagt sie. Wie jetzt diese Gesetzeslücken geschlossen werden können, soll eine Expertengruppe herausfinden. 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
20: Aktuelle Mecklenburg-Vorpommern-Temperaturen am Flugplatz an Klamm 18 Grad und Parchim Blutstraße 17. Das große Parchim läutet Einkaufsevent gibt's ja dann heute Abend hier in Pütt. Topwerte 20 Grad. Es gibt gerade so ein kurzes Nieselregengebiet zwischen Fischland, Darß, Zingst, Strelasund und Rügen. Ansonsten ist alles trocken bis zum heutigen Abend. Der Wind kommt weiter aus West. Danach geht's allerdings regnerisch weiter. Das spürst du schon heute Abend, geht dann in der Nacht weiter mit dem ausgiebigen Getropfe. Morgen regnet sich's langsam aus, also du kannst so ein bisschen den Sonntag knicken. Ab Montag dann wieder trocken und immer stabil um 20 Grad. Gleich 11.03 Uhr.
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20: Landkreis Vorpommern-Greifswald, B111 Züssow-Bahnübergang gesperrt bis kommenden Sonnabend. Vorpommern-Rügen zwischen Binz und Altenkirchen heute so ein Radrennen. Mit Behinderung bitte rechnen. Stockender Verkehr, B105 bei Rövershagen Richtung Rostock um 10 Minuten mehr, B196 vor Bergen aus Karow kommen da auch so um 10 Minuten mehr. Das ist so ein bisschen der Abreiseverkehr, den wir schon angekündigt haben. Und B104 von Güstrow aus kommend Mühlen geht's. Alle wollen zur Mela, ne? Deswegen dauert es hier ein bisschen länger mit der Anreise. Vor den Flitzerblitzern, Vermisstenmeldung der Polizei aus Rostock. Seit gestern ist Veronika Fontosch aus Rostock verschwunden. 14 ist sie, 1,50 hoch. So im Bereich Fritz-Trittel-Fitzweg wurde sie gestern gegen 17 Uhr zuletzt gesehen. 1,50 hoch, dunkle Haare, trägt wahrscheinlich schwarzes Kleid, schwarzen Pullover, Hausschuhe mit weißen Socken. Wem das bekannt vorkommt, Hinweise bitte an die Polizei. Danke. Flitzerblitzer, B96 Rügenzubringer Richtung Insel, Höherersplatz Rügenblick, B104 Chemnitz Richtung Staffenhagen. Dann gibt's B191 kurz hinter Eldena Richtung Ludwigslust, B196 zwischen Lankengranitz und Seerams, B198 in Hohengüstow, B321 Schwerin an der Kriwitzer Chaussee, Stadt einwärts kurz vor der Aral, beide Richtungen, Mukran Richtung Binz, Jonas Melde Tribnitz-Dammgarten Richtung Glockenhagen raus, Röbel Bahnhofstraße, Rostock-Rövershäger Chaussee und Stralsund-Vogelwiese. Wo habt ihr was gesehen? Studio-Hotline bitte anrufen. Danke 0381 49 78 110. Denn keiner meldet mehr aktuelle Flitzerblitzer.
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20: Das ist ein Tag voller Überraschungen hier in der Ostseewelle-Hörerfamilie. Kurz nach 12 stellen wir euch eine Sportmannschaft aus Mecklenburg-Vorpommern vor, die die erste Liga heute klar machen kann. 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

0: Gerade überraschten Ticketalarmrunde, ne? Ostseewelle habt ihr an. Wir laden euch exklusiv ein. Leonie sponsert bei E.ON in der Hamburger Elbphilharmonie. Katrin aus der Ecke Gardebusch wird dabei sein. Laura aus Wismar aus der Nähe von Goldberg. Schalten wir Dominik dazu. Guten Tag, guten Morgen.
1: Guten Tag, guten Morgen.
0: Hey, danke fürs Ostseewelle hören. Ihr seid unterwegs on Tour mit der Family oder wie ist los?
1: Wir sind on Tour. Wir wollen jetzt nach Rostock zu Karls Erdbeerhof.
0: Ja.
1: Genau, und wollen Kindergeburtstag feiern.
0: Juhu!
1: So unser Plan.
0: Egal, was für Spaß und Action ihr bei Karls erlebt, auf jeden Fall ist ganz spannend dabei. In der Elbphilharmonie Hamburg.
1: Oh,
0: Leonie-Action in der kommenden Woche schon am Mittwoch für euch. Herzlichen Glückwunsch.
1: Ja, sehr geil. Dankeschön. Wir
0: Liebe
1: freuen
0: Grüße.
1: Uns.
0: Yes. Dankeschön, dass ihr Ostseewelle hört, dass wir euch happy machen dürfen. Vielen, vielen Dank. Dankeschön.
1: Wir danken auch. Ihr seid die Besten.
0: Gerne immer dabei. Und wer ist hier dran? Ostseewelle, moin. Tachchen.
2: Moin, Sandrino ist hier dran.
0: Sandrino, woher?
2: Aus Barlow.
0: Hast es tatsächlich in die Studio-Hotline hier reingeschafft? Du als Mann der große Leonie-Fan oder eher die Partnerin?
2: Die Partnerin.
0: Da wird schon vorgearbeitet für einen romantischen Kuschelherbst mit so einem Geschenk.
2: Genau.
0: Ja. Alles klar, für euch beide viel, viel Freude am Mittwoch bei Leonie.
2: Jo, super, danke.
0: Hoch die Hände.
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0: fürs Workout im Fitnessstudio gleich Fastboy Beautiful Life. Vielleicht ist es gerade Katzenspielzeit bei euch. Da würde Melanie C. First Day of My Life so ganz niedlich passen. Und Michael Schulte, 5 a.m. beim Toben mit der Family. Bleibt dran, Ostseewelle.
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5: Das Wetter bei Ostseewelle. Manchmal grau, dann wieder heller und blauer. Der Himmel hat heute den Farbwechsler an. Sonnenscheindauer um 4 bis 5 Stunden. Es bleibt überwiegend trocken. Zum Abend hin, über die Nacht bis morgen Vormittag vereinzelt Regen oder auch längere Schauer. Das Ganze von West nach Ost. Immer so um 20 Grad am Montag. Trocken. Bester Verkehrsservice für unser Land, ganz kurz nach 11:30. Vorpommern-Greifswald, B111 Züssow, Bahnübergang ja gesperrt, bis kommenden Sonntag bitte weiträumig umfahren. Und stockender Verkehr an der B105 bei Rövershagen Richtung Rostock um 10 Minuten. B196 vor Bergen von Karow kommend auch um 10 Minuten mehr und stockt so ein bisschen auch entlang der B110 und B111 Usedom in Richtung Festland. Mehr Zeit mitnehmen, wer zur Mela möchte. Heute Abend ja mit anschließender Dankeschön-Party von Ostseewelle für alle Feuerwehren und freiwilligen Feuerwehrkameradinnen und Kameraden. Mehr als eine halbe Stunde stockt, bis ihr auf dem Mela-Gelände seid aktuell. So, Flitzerblitzer. B105 zwischen Kröpelin und Neubugo. B105 Bentwisch hinter der Säule Richtung Rostock. B109 Jarznik Richtung Pasewalk. B110 Lipno beidseitig. B191 kurz hinter Eldena Richtung Ludwigslust. B198 in Hohengüstow Richtung Prenzlau. Dann Flitzerblitzer Röbel, Bahnhofstraße. Wo habt ihr noch was entdeckt? 0381 49 78 110.
6: Moin, in Ribnitz-Damgarten Richtung Glockenhagen. Hinter der Tankstelle steht die Polizei und leset.
5: Dankeschön, Jonas. Gute Fahrt.
7: Guten Morgen, hier ist Kevin aus Neubuko. Ich wollte einmal einen Blitzer durchgeben. Und zwar zwischen Neubuko hinterm Kreisverkehr in Richtung Zwiedorf. Da stehen sie beidseitig im Wald und blitzen.
5: Dankeschön. 0381 49 78 110. Bitte immer melden auf der Studio-Hotline, denn keiner meldet mehr aktuelle Flitzerblitzer.
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0: 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Die beiden sind ja jetzt Kumpels. Morgenmann Uwe 169, Einheit Wortitzer von Ostseewelle, unterstützt Leandro de la Vega, den jungen Teenager-DJ aus der Region Schwerin. Die beiden zusammen gleich mit Desire. Freizeit, Familie, Sport, Arbeit, da trifft ja am Sonnabend alles zusammen hier, ne, bei Ostseewelle. Gruß an alle, die arbeiten. Liebevoll schalten wir zu diesem Thema jetzt nach Grömitz zu René. Komm, wir sagen noch guten Morgen. Guten Morgen.
1: Einen wunderschönen guten Morgen.
0: Kann es sein, dass in Grömitz bei euch der tollste Arbeitgeber ist, den man sich so vorstellen kann? Also von den Geburtstagsgrüßen an die Chefin, die jetzt gleich kommen werden, könnte ich drauf schließen.
1: Ja, also ihr gesamte Team sagt, ich liebe sie. Oh, oder wir lieben sie.
0: Das ist ja toll. Welche Firma ist es?
1: Wir sind in der Fischerie Seegold, in der Seestraße in Grömitz, fast an der Promenade.
0: So, und eure Chefin heißt wie und was möchtet ihr als Team ihr heute sagen?
1: Unsere Chefin heißt Carmen Falkenthal. Ja. Wir sagen auch in aller Liebe Frau Seegold. Heute hat sie Geburtstag und das gesamte Team von der Fischerie Seegold wünscht ihr natürlich an ihrem Ehrentag alles Liebe und Jute.
0: Wie groß ist das Team?
1: Wir sind 8 Leute.
0: Bei 8-0, die Chefin Carmen lieben, dann da muss was dran sein, ne? Das stimmt schon.
1: Ich denke schon.
0: Alles klar. Und vielen Dank an euch auch, dass ihr Ostseewelle entdeckt habt in Grömitz in Ostholstein. Vielen Dank, René.
1: Wir bedanken uns, dass wir diese Grüße senden durften.
0: Na, gerne. Hoch die Hände.
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0: Nummer 1 in den deutschen Singlecharts gleich Shakira, Die Die. Dazu gibt's die aktuelle angesagte britische Girlgroup Flo mit Leak It und Take That. Ganz entspannt, Patience. Gleich Ostseewelle, Mittagszeit.
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15: Zwei junge Menschen sterben bei Unfällen im Land. Saudi-Arabien schließt wichtige Ölpipeline. Guten Tag, ich bin Axel Prokopf. Ein Kind und ein junger Mann sind bei schweren Unfällen in unserem Land ums Leben gekommen. Ostseewelle-Reporter Ingo Lorenz.
16: Besonders tragisch, im Kreis Nordwest-Mecklenburg ist ein 9 Jahre alter Junge gestorben, der mit seinem Fahrrad unterwegs war. Als an der B104 zwischen Rehna und Gardebusch bei Holdorf der Radweg zu Ende war, ist er auf die Straße gefahren. Ein Autofahrer konnte nicht mehr rechtzeitig bremsen und hat den Jungen erfasst. Er hat sich so stark verletzt, dass er noch am Unfallort gestorben ist. Im Kreis Rostock ist am Abend ein Autofahrer zwischen Zehner und Lohmen in den Gegenverkehr geraten und gegen ein anderes Auto gekracht. In dem haben 3 Personen gesessen. Der 18-jährige Fahrer ist gestorben. Die beiden anderen Insassen wurden schwer verletzt. Der mutmaßliche Unfallverursacher lebensbedrohlich.
15: Unbekannte haben in Goldenbo bei Verlan im Kreis Ludwigslust-Parchim mehrere Fahrzeugteile aus 2 Traktoren auf dem Gelände eines Landwirtschaftsbetriebes gestohlen. Sie nahmen unter anderem die GPS-Geräte und Monitore für die Spritztechnik mit. Schaden rund 11.000 Euro. Die Polizei hat die Ermittlungen aufgenommen.
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15: In Hamburg ist am Abend offenbar auf einen Linienbus geschossen worden. Verletzt wurde laut Polizei niemand, es wurden aber in einer Scheibe des Busses Einschusslöcher festgestellt. Zeugen hatten am Abend auch Schüsse gehört und dann die Polizei alarmiert. Als die Beamten eintrafen, war der mutmaßliche Täter bereits geflohen. Eine Fahndung blieb ohne Erfolg. Die Kriminalpolizei hat die Ermittlungen aufgenommen. Hintergründe und Motiv sind noch unklar. Wegen Drohnenangriffen hat Saudi-Arabien den Betrieb einer wichtigen Ölpipeline im Land eingestellt. Dadurch könnten die Preise für Öl, Benzin und Diesel weiter ansteigen. Die Pipeline wird auch für den Ölexport genutzt, der wegen der Blockade der Straße von Hormuz über das Meer nicht möglich ist. 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
0: Am Forsthof Jamel bei Bansko 19 Grad. Hier läuft ja noch ein schönes Erntefest. Und schöne Grüße nach Neubrandenburg in der Viertorestadt. Sind wir bei 18 Grad angekommen. Viele marschieren heute nochmal zum Belvedere. Das ist ja seit einer Woche frisch saniert, wieder sauber eröffnet. Topwerte, 20 Grad sollen wir noch bekommen. Meist ist es trocken. Morgen wird das anders. Also Ausflüge und Events heute machen ist wirklich eine fantastische Idee. Sonnenscheindauer. 5 Stunden im Schnitt. Laxer Wind kommt aus West. Am Abend dann, also nach RTL aktuell, geht es dann los mit Regenschauern. Die ziehen von Westen einmal quer durch und dann kommt das so in mehreren Etappen. Und das dauert bis morgen so 10, 11 am Vormittag. Temperaturen bleiben tagsüber stabil, geht rauf bis auf 20 Grad. Und der eine oder andere sagt dann, Gott sei Dank, am Montag ist wieder Montag, weil dann ist es nämlich trocken um 19 Grad. 12:05 Uhr.
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0: A20 Richtung Lübeck zwischen Bad Sülze und Sarnitz. Ein blauer Opel zieht da immer wieder auf die linke Spur von der rechten aus. Das ist so ein bisschen schwierig. Auch beim Überholen ganz, ganz übel. A20 Richtung Lübeck zwischen Bad Sülze und Sarnitz haben uns jetzt mindestens 4 auf der Studio-Hotline gemeldet. Vielleicht kann die Autobahnpolizei da auch mal ran. Danke. Landkreis Vorpommern-Greifswald, B111 Züssow-Bahnübergang gesperrt bis kommenden Sonnabend. Vorpommern-Rügen, B196 von Bergen an der Essow bis Göhren. Da ist jetzt Biker-Ausfahrt ab 12:30 Uhr und dann zwischen Binz und Altenkirchen ist noch ein Radrennen. Also viel unterwegs auf 2 Rädern auf Rügen zu den Autos, die ohnehin auf 4 Rädern auf der Insel unterwegs sind. Jetzt gleich rüber zu den Flitzerblitzern. B96 Rügenzubringer Richtung Inselhöhe, Rastplatz Rügenblick. B104 Chemnitz Richtung Staffenhagen. B105 Bentwisch hinter der Säule Richtung Rostock. B109 Jatznik Richtung Pasewalk. B110 Lipno beidseitig. B196 zwischen Lankenranitz und Serams. B198 in Hohengüstow Richtung Prenzlau. Jürgenshagen Richtung Bützow. Mukran Richtung Binz. Zwischen Neubukow und Zwedorf im Wald. Ribnitz-Dammgarten, Glockenheger Straße stadtauswärts. Röbel Bahnhofstraße. Stralsund-Vogelwiese, die 30er. Wo habt ihr was entdeckt? Studio-Hotline bitte 0381 49 78 110. Denn keiner meldet mehr aktuelle Flitzerblitzer.
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0: In Vertretung für Elisabeth Reinhold, die ist im Urlaub. André Schneider hier, hallo. Wir hören uns sonst immer vormittags bei der Arbeit, Montag bis Freitag. Auch geil, viel Spaß dann. Hansa Rostock zu einem Auswärtsspiel schicken, das kannst du nicht machen. Ergebnis von gestern, ne? Bei welcher Mannschaft aus Mecklenburg-Vorpommern ein Auswärtsspiel die größte Chance aller Zeiten bietet, erfahren wir gegen 1:45 Uhr. Genießt euren Ostseewelle-Familienheimat-Samstag.

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0: Ostwelle Suchmeldung. Wir hatten ja vor einer Stunde die total crazy Ticket-Alarm-Sache mit Leonie und die Dominique hinten mit Q-U-E, ne? Die Dominique, weiblicher Vorname. Da ist uns mit der Telefonanlage was auseinanderklabüsert. Jetzt erreichen wir die Dominique. Ihr kennt die doch, ne? Mindestens einer kennt die. Ruft die mal an, die soll sich nochmal bei uns melden wegen der Tickets, wegen Leonie. Das ist ganz lieb. Dankeschön. Ostwelle Sound gleich mit Ace of Base, The Sign. Oh, 90er, richtig auf die Mütze schön. Kelly Clarkson dazu und alle Farben. Genießt den Samstag mit Ostseewelle.
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4: Das Wetter bei Ostseewelle überwiegend trocken und gelegentlich kommt auch mal die Sonne durch. Geluschert, eine Sonnenscheindauer um 4 Stunden soll es insgesamt noch geben. Heute Abend dann von West nach Osten ein paar Schauer. Gerade auch im Laufe vom Sonntag, morgen im 2-Tage-Trend. Immer mal Getropfe. 20 Grad, das ist aber gesetzt, auch am Montag, wenn es dann trockener bleibt. 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Vorpommern-Rügen, jetzt auf der Insel von Bergen, von der Esso-Tanke aus bis Göhren, eine Biker-Ausfahrt. Dann stockend und Stau, B104, von Güstrow Richtung Mühlen geht's zur Mela. Fast eine Stunde, auch auf den Straßen drumherum, Tarnow und so weiter, viel Stau. Dann hast du teilweise noch einen Anhänger mit Pferden, der auf der Straße steht bei Bülower Burg. Ich hatte vorhin, Mensch, wie können wir denn die Leute umleiten? Dann dachte ich so, mit dem Zug bis Güstrow und dann mit dem Shuttlebus. Gucken mich alle hier in der Redaktion an und sagen, ja, was macht denn der Shuttlebus? Fliegt der über die Autos? Ich sage, ach scheiße, nee, geht auch nicht. Also, wir müssen einfach ein bisschen länger warten, bis wir zur Mela kommen, ja. Vor den Flitzerblitzern noch eine Vermisstenmeldung der Polizei aus Rostock. Seit gestern wird Veronika Fontosch vermisst. Sie ist 14, 1,50 hoch. Zuletzt war sie im Bereich Fritz-Trittelfitz-Weg unterwegs in Rostock, gestern 17 Uhr, Bramo, ne? Sie hat dunkle Haare, ein schwarzes Kleid wohl an, schwarzen Pullover, Hausschuhe mit weißen Socken. Wer sie gesehen hat, Infos bitte an die Polizei. Danke. Flitzerblitzer auf der A24 Richtung Hamburg zwischen Zachentin und Gallin Richtung Berlin hinter Mainburg. B96 Rügen zu bringen Richtung Inselhöhe, Rastplatz Rügenblick. B104 Chemnitz Richtung Staffenhagen. B105 zwischen Kröpelin und Neubuko am Hotel Störtebeek an. Bentwisch hinter der 70er Säule Richtung Rostock. B109 in Jatznik. B110 Liebnow beidseitig. B191 kurz hinter Eldena Richtung Ludwigslust. B198 in Hohengüstow Richtung Prenzlau. Jürgenshagen Richtung Bützow, Mokran stehen sie Richtung Binz. Zwischen Neubukow und Zwedorf im Wald beide Richtungen. Ribnitz-Dammgarten, Glockenhegerstraße stadtauswärts. Röbel, Bahnhofstraße und Rövershegerchaussee, Rostock, stadteinwärts. Wo habt ihr noch was entdeckt?
5: Moine, Jens hier in Schwerin zwischen Müs und Zippendorf, kurz vor der Aral-Tanke wieder.
4: Vielen Dank. Studio-Hotline 0381 49 78 110. Denn keiner meldet mehr aktuelle Flitzerblitzer.
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0: Postwelle 12.39 Uhr, hier euer Familien- und Event-Samstag. Es ist das wichtigste Spiel der Geschichte für die Rostock Griffins. Die American Footballer kämpfen heute um den Aufstieg in die höchste deutsche Liga. Auswärts in Krefeld im Stadion. Da spielen sie im Playoff-Finale gegen die Krefeld Ravens. Jens Putzier, Vorstandschef bei den Rostock Griffins. Naja, was sagst du zu den Chancen?
1: Ja, ich sag mal so, in einem Playoff-Spiel sind es immer 50-50 eigentlich von Anfang an, obwohl die Analysten unseren Gegner Krefeld schon als Favoriten sehen. Also die sagen so 70-30. Aber ich sag, jedes Spiel muss erst gespielt werden und wir sind gut vorbereitet und sie hatten keine Chance und die haben sie genutzt, weißt du, unter dem Motto.
0: Ja, worauf kommt es an, dass ihr Rostocker gewinnt und dann aufsteigt in Liga 1?
1: Heute kommt es darauf an, dass wir weniger Fehler machen als der Gegner, am besten gar keine. Also dass wir wirklich 100% unserer Leistung abrufen. Vielleicht brauchen wir auch noch ein bisschen Glück. Aber ansonsten werden wir alles geben, um das große Ziel zu erreichen und dann in Liga 1 nächstes Jahr zu spielen. Sollte es nicht klappen, sind wir aber nicht todtraurig, weil eigentlich haben wir mit dem Erreichen dieses Bowl-Spiels, also des Finalspiels, unser Saisonziel schon erreicht.
0: Es ist ja krass, ihr im Playoff-Finale und das mit vielen Spielern eben von hier. 40 von 50 Footballern aus eurem Team kommen ja aus Rostock und Umgebung.
1: Ja, das ist richtig und darauf sind wir natürlich besonders stolz. Viele Jungs, die heute dieses Finale spielen, kommen aus unserer eigenen Jugendarbeit. Die kenne ich noch, da waren das 10-jährige Buben und haben Flag Football gespielt bei uns im Verein. Jetzt sind sie Leistungsträger in der zweiten Bundesliga und darauf sind wir natürlich, denke auch zu Recht, ein bisschen stolz.
0: Dankeschön, Jens Putzier, Vereinschef der American Footballer Rostock Griffins. Toi, toi, toi, hoch die Hände.
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0: Die Griffins kämpfen im Playoff-Finale gegen die Krefeld Ravens. Kickoff ist dann 18 Uhr. Eventuell gibt es noch Dachterrassen Public Viewing beim Phillies gegenüber von AIDA in Rostock. Auf jeden Fall von allen die Daumen gedrückt. Jetzt aktueller Hit von Garrix und Ed Sheeran. Stay.

0: So, hier nochmal alles sauber gemacht beim Pult. Schön mit dem Wisch- und Weg-Orangenduft.
1: Oh, vorbildlich.
0: Sauber Spray, ja. Kollege Eike soll es ja schön haben, wenn er jetzt übernimmt hier bei Ostseewende. Ne?
1: Riecht wirklich gut, ja. Und ich habe gesehen, du Schneidi, du hast... Montag frei, habe ich im Dienstplan gesehen. Ja. Willst du bei deinem Abi-Treffen heute Abend wirklich so doll machen?
0: Unbedingt. Ansonsten geht man ja nicht zum 15. Abi-Treffen, ne?
1: Jawohl, ganz egal, was ihr am Wochenende vorhabt. Wir haben die meiste Musik mit allen aktuellen Hits aus der Welle hier.
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16: Zwei junge Menschen sterben bei Unfällen im Land. Saudi-Arabien schließt wichtige Ölpipeline. Guten Tag, ich bin Axel Prokopf. Ein Kind und ein junger Mann sind bei schweren Unfällen in unserem Land ums Leben gekommen. Ostziffer-Reporter Ingo Lorenz.
17: Besonders tragisch, im Kreis Nordwest-Mecklenburg ist ein 9 Jahre alter Junge gestorben, der mit seinem Fahrrad unterwegs war. Als an der B104 zwischen Rehna und Gardebusch bei Holdorf der Radweg zu Ende war, ist er auf die Straße gefahren. Ein Autofahrer konnte nicht mehr rechtzeitig bremsen und hat den Jungen erfasst. Er hat sich so stark verletzt, dass er noch am Unfallort gestorben ist. Im Kreis Rostock ist am Abend ein Autofahrer zwischen Zehner und Lohmen in den Gegenverkehr geraten und gegen ein anderes Auto gekracht. In dem haben 3 Personen gesessen. Der 18-jährige Fahrer ist gestorben. Die beiden anderen Insassen wurden schwer verletzt. Der mutmaßliche Unfallverursacher lebensbedrohlich.
16: Auf der A19 bei Rostock hat die Polizei vergangene Nacht eine Falschfahrerin gestoppt. Wie uns die Polizei mitteilte, war die 53 Jahre alte Frau aus Magdeburg zwischen Glasewitz und Kabelsdorf unterwegs und offenbar betrunken. Es sind viele Notrufe eingegangen. Als die Polizei dann eintraf, musste die Frau nicht nur eine Blutprobe, sondern auch gleich ihren Führerschein abgeben. Schlimmeres passiert ist aber glücklicherweise nichts.
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16: Immer mehr Schülerinnen und Schüler in Deutschland schlafen schlecht oder fühlen sich erschöpft. Das zeigt heute eine neue Umfrage der Krankenkasse DAK. Fast die Hälfte der befragten 5- bis 10-Klässler klagt über Schlafstörungen. Seit 10 Jahren gibt es diese Umfrage und seit 10 Jahren steigen diese Zahlen. Das liege laut dem Verband der Kinder- und Jugendärzte auch daran, dass Kinder und Jugendliche zu lange und auch spät abends am Handy hängen. Wegen Drohnenangriffen hat Saudi-Arabien den Betrieb einer wichtigen Ölpipeline im Land eingestellt. Dadurch könnten die Preise für Öl, Benzin und Diesel weiter ansteigen. Die Pipeline wird auch für den Ölexport genutzt, der wegen der Blockade der Straße von Hormuz über das Meer nicht möglich ist. Wann immer etwas Wichtiges passiert, ihr hört es sofort bei Ostseewelle und jetzt das Wetter.
8: Und da schauen wir gleich mal auf die Thermometer. Aktuell 19 Grad bei euch im Butzow bei Anklam. 19 Grad auch am Alten Hafen in Wismar. Maximal 22 Grad sind heute drin. Dazu gibt es bei uns in Mecklenburg-Vorpommern einen Mix von Sonne und Wolken. Und der ist recht freundlich. Nur vereinzelt mal ein bisschen Regen. Heute Nacht mal locker, mal dicht bewölkt. Von Nordwest-Mecklenburgs her ist zeitweise ein bisschen Regen drin, aber nicht dolle. Bei Tiefstwerten zwischen 15 und 13 Grad. Im Zwei-Tage-Trend morgen am Sonntag. Viele Wolken, gelegentlich ein bisschen Regen, vielleicht auch ein Gewitter. Zum Abend hin aber schon wieder freundlich. Bei maximal 18 bis 20 Grad. Am Montag starten wir dann neblig in den Tag, danach meist freundlich und trocken bei maximal 17 bis 19 Grad. 13.03 Uhr.
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8: Landkreis Vorpommern-Rügen. Auf der B196 vorsichtig fahren. Hier läuft von Bergen an der Esso-Tankstelle bis Göhren eine Biker-Ausfahrt. Stau und stockenden Verkehr haben wir auf folgenden Strecken mit einer Meldung von euch.
13: Hallo, liebes Ostseewelle-Team. Ich wollte stockenden Verkehr auf der A20 Richtung Lübeck am Wismarer Kreuz melden. Ich denke mal durch die Baustelle.
8: Dankeschön fürs Bescheid sagen. Dann haben wir auf der B104 stockenden Verkehr in Mühlengeetz rund um das Messegelände, vor allem aus Güstrow kommend. Hier braucht ihr über eine Stunde länger wegen der Anfahrt zur Mela. Vor den Flitzerblitzern noch eine Vermisstenmeldung der Polizei aus Rostock. Seit Freitag wird die 14-jährige Veronika Fontosch vermisst. Zuletzt gesehen wurde sie am Freitag gegen 17 Uhr im Bereich Fritz-Triddel-Fitzweg in Rostock. Sie ist 1,50 Meter groß, hat dunkle Haare und trägt wahrscheinlich ein schwarzes Kleid, einen schwarzen Pullover und Hausschuhe mit weißen Socken. Wer sie gesehen hat, bitte Infos an die Polizei. Flitzerblitzer. Haben wir auf der A24 Richtung Hamburg zwischen Zarentin und Galin und Richtung Berlin hinter Mainburg. B96 Rügenzubringer Richtung Insel, Höhe Rastplatz Rügenblick. B104 Chemnitz in Richtung Stavenhagen. B105 zwischen Kröpelin und Neubuko wird geblitzt, Höhe Hotel Störtebeker. Und Bentwisch hinter der Säule Richtung Rostock. Auf der B109 stehen sie in Jaznik in Richtung Pasewalk. BR110 Lipno beidseitig, BR191 kurz hinter Eldena Richtung Ludwigslust, BR196 zwischen Lankenranitz und Seerams, BR198 Hohengüstrow Richtung Prenzlau, B321 in Schwerin wird geblitzt an der Kriewitzer Chaussee kurz vor der Aral-Tankstelle beidseitig, in Jürgenshagen Richtung Bützow zwischen Neubuko und Zwedorf stehen sie im Wald beidseitig, in Ribnitz-Dammgarten Glockenhäger Straße stadtauswärts, in Röbel Bahnhofstraße, in Rostock Rövershäger Chaussee statt einwärts an der Vorpommernbrücke. In Stralsund, Vogelwiese in der 30er, in Waschow Richtung Zarentin. Und wenn ihr noch was gesehen habt, ja, einfach anrufen. Studio Hotline 0381 49 78 110, denn keiner meldet mehr aktuelle Flitzerblitzer.
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8: In 10 Minuten gibt's hier mit unseren Kultbeamten Baumann und Klausen ein bisschen Training für eure Lachmuskeln und die Aufklärung, warum die Frau von Klausen voll am Aurafarmen ist. Ich bin Eike Lange, sag hi und das hier ist Lil Nas X. Do not-

0: 13.15 Uhr. Ihr genießt vielleicht gerade noch ganz entspannt euer Mittag mit der Familie. Wir servieren euch dazu ganz viel Lieblingsmusik. Gleich von DJ Bobo. Freedom, herrlicher Jahrgang. 95. Und aktuelle Musik gibt's von Taylor Swift mit The Fade of Ophelia.
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2: Ja, Oberamtsrat Alfred Clausen in seinem mehr als wohlverdienten Wochenende?
3: Morgens, Alfred. Na, wie ist's?
2: Ja, gut. Und selbst?
3: Ach, mir macht dieser neue Trend irgendwie Sorgen.
2: Welcher Trend?
3: Aura-Farming.
2: Aura-Watt?
3: Ja, ich weiß nicht, ob das gut oder schlecht ist.
2: Ich weiß nicht mal, was es überhaupt ist.
3: Pass auf, in Lateinamerika, da bietet sich seit kurzem ein bizarres Bild für Passanten. Also ich will es dir so erklären. Junge Menschen treten auf der Straße, tanzen gegeneinander an und oftmals sind sie dabei kostümiert. Und dabei werden sie von Gleichaltrigen bejubelt und gefilmt. Und unter den Jugendlichen hat dieses Schauspiel den Namen Aura Farming, Wettbewerb.
2: Okay.
3: Und Gertrud will jetzt auch so eine Tanztruppe hier bei uns aufmachen.
2: Ach, wie peinlich, Hans-Werner. Und dann tanzt sie da in der Fußgängerzone von Nettla steht Feld rum?
3: Ja, das befürchte ich auch, Alfred. Sie will als Huhn gehen.
2: Als Ziegenbock wäre passender.
3: Also ich hoffe, sie ändert noch ihre Pläne.
2: Ja, was verbiete es einfach.
3: Was?
2: Ja, was, du hast zu Hause die Hosen an.
3: Aber...
2: Hau mal auf den Tisch da und sag nix da mit Aura-Fransen.
3: Aura-Farming.
2: Ja, genau, da zeigst du mal, dass du ein richtiger Kerl bist.
3: Vielleicht gehe ich als Rotkäppchen.
2: Was?
3: Naja, ist doch ein witziges Kostüm. Bevor ich Streit mit Hase kriege...
2: Oh, nee, ne?
3: Besprechungskäffchen?
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0: Mit der meisten Musik, mit allen aktuellen Hits geht's durch euer Wochenende. Ostseewelle hier und da haben wir gleich ganz frische Musik für euch. Von Ariana Grande gibt's Hate That I Made You Love Me. Klingt fluffig, luftig. Party-Sound für euer Wochenende gibt's auch in der nächsten halben Stunde mit Katy Perry und Hot and Cold. Coole Nummer aus den 2000ern.
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8: 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Wir werfen einen Blick zum Wetter und das sieht heute ganz entspannt aus. Sonne und Wolken im Wechsel, vereinzelt mal kurze schwache Schauer, meist aber trocken bei Temperaturen um die 19 bis 22 Grad. 19 Grad haben wir aktuell auch bei euch in Stavenhagen. Schützenfest ist heute bei euch angesagt. Aktuell dichte Wolken über euch, aber keine Angst, Regen ist erstmal nicht in Sicht. Ganz im Gegenteil, gleich kommt auch wieder die Sonne raus. Inter-Tage-Trend, morgen am Sonntag viel Wolken, gelegentlich ein bisschen Regen, auch vereinzelt mal ein Gewitter mit dabei bei maximal 18 bis 20 Grad. Am Montag geht's neblig los, danach meist freundlich und trocken bei maximal 17 bis 19 Grad. 13.31 Uhr. 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Landkreis Ludwigslust-Parchim auf der B103 in Appelburg bei Plau am See in beiden Richtungen aktuell Vollsperrung. Hier wird ein Auto aus dem Graben geborgen. Umfahrt am besten weiträumig, geht gut über Gelsbach. Landkreis Vorpommern-Rügen auf der B196 läuft von Bergen an der Esso-Tankstelle bis Göhren eine Biker-Ausfahrt noch bis 15 Uhr. Stau und stockendem Verkehr haben wir aktuell auf folgenden Strecken. Auf der A20 in beiden Richtungen im Kreuz Wismar, hier dauert es aktuell 10 Minuten länger, Grund eine Baustelle. Und B104 in Mühlen geht's rund um das Messegelände. Vor allem aus Güstrow kommen, dauert es aktuell eine halbe Stunde länger. Grund ist die Anfahrt zur Mela. Vor den Flitzerblitzern haben wir noch eine Vermisstenmeldung der Polizei aus Rostock. Seit Freitag wird die 14-jährige Veronika Fontosch vermisst. Zuletzt gesehen wurde sie am Freitag gegen 17 Uhr im Bereich Fritz-Tiddl-Fritz-Weg. In Rostock. Sie ist 1,50 Meter groß, hat dunkle Haare und trägt wahrscheinlich ein schwarzes Kleid, einen schwarzen Pullover und Hausschuhe mit weißen Socken. Wenn ihr sie gesehen habt, meldet das bitte unbedingt der Polizei. Flitzer, Blitzer. Stehen auf der A24 Richtung Hamburg zwischen Zarentin und Galin in Richtung Berlin hinter Mainburg. Auf der B96 Rügenzubringer Richtung Insel, Höhe Rastplatz Rügenblick. Auf der B104 stehen sie Chemnitz Richtung Staffenhagen. B105 zwischen Krüppelinen und Neubuko, Höhe Hotel Störtebeker. In Bentusch wird geblitzt hinter der Säule Richtung Rostock. Auf der B109 in Jatznik in Richtung Pasewalk. Kurz vor Golmitz stehen sie Richtung Prenzlau. B110 Lipnow beidseitig. B191 kurz hinter Eldena Richtung Ludwigslust. Auf der B196 stehen sie zwischen Lankengranitz und Seerams. Auf der B198 in Hohengüstrow in Richtung Prenzlau. Und der Matthias hat noch einen gesehen.
9: Schönen guten Tag.
8: Moin.
9: Ich wollte nur mal melden, Kiewitzer Chaussee in Schwerin bei der Aral unten. Da stehen sie beidseitig.
8: Danke dir fürs Bescheid sagen. In Jürgenshagen, da stehen sie auch Richtung Bützow. Zwischen Neubuko und Zwedorf im Wald beidseitig. In Ribnitz-Dammgarten, Klockhägerstraße stadtauswärts. In Röbel, Bahnhofstraße. In Rostock, Rövershäger Chaussee. Statt einwärts an der Vorpommernbrücke. In Stralsund wird geblitzt, Vogelwiese in der 30er-Zone und in Waschow stehen sie Richtung Zarentin. Habt ihr noch was gesehen? Tja, dann einfach an, mal rufen. Bescheid sagen. Studio-Hotline 0381 49 78 110, denn keiner meldet mehr aktuelle Flitzerblitzer.
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Ihr hört all eure Lieblingshits jeden Tag, den ganzen Tag, natürlich auch am Wochenende. Ostseewelle hier. Und vielleicht habt ihr doch heute richtig Lust auf coole Autos. Dann ab zum Japan Cars Meet in Samtens auf unserer schönen Insel Rügen. Da seht ihr heute richtig viele schicke japanische Autos. Dazu verschiedene Wettbewerbe, eine Tombola, Spiel und Spaß für Groß und Klein. Heute Abend, 18 Uhr, wird's gemütlich an den Feuerschalen. Und um 22 Uhr gibt's ein großes Feuerwerk. Was sonst noch so im Land geht, lest ihr bei ostseewelle.de.

0: Santos, der bereitet sich innerlich bestimmt gerade auf seine große Arenentour vor. Ist noch ein bisschen hin. 29. Oktober geht's los in Hamburg, aber da müssen ja Setlisten geschrieben werden. Das muss alles organisiert werden. Vielleicht muss er auch noch so ein bisschen den Verkauf der Karten ankurbeln. Aber bestimmt hat er dann den aktuellen Hit von sich, Why Don't You Stay, mit dabei. Und den gibt's gleich von uns voll ausgespielt in der nächsten halben Stunde. Und wir hauen euch ein bisschen Lieblingsmusik aus den 2000ern mit Nelly Furtado auf die Ohren. 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
15: Schweriner Haushalte nach Wasserrohrbruch wieder am Netz. Mehrheit der Deutschen bereit, mehr zu arbeiten. Guten Tag, ich bin Axel Prokopf. In und um Schwerin gab es vergangene Nacht bis heute zum Vormittag Probleme mit der Wasserversorgung. Grund war ein Wasserrohrbruch im Stadtteil Görries. Mehrere Stadtteile sowie Kleinrogan und Wittenförden saßen stundenlang auf dem Trockenen. Während der Reparaturarbeiten wurde das Wasser zunächst über andere Leitungen umgeleitet. Jetzt ist die Landeshauptstadt wieder am Wassernetz. Das Wasser in Schwerin könne anfangs allerdings noch leicht verfärbt sein, sagte uns eine Mitarbeiterin der Stadtwerke. Das sei aber völlig ungefährlich. An diesem Wochenende trainieren rund 100 Soldaten vom Versorgungsbataillon 142 aus Hagenow in der Umgebung hier das sogenannte Leben im Felde. Mit Notration und Waffen mit Platzpatronen ausgestattet, werden sie morgen und übermorgen trainieren, wie man im Wald überlebt, sich tarnt, Essen macht und Feldlager aufschlägt. Außerdem werden Tipps und Tricks fürs Feuermachen vermittelt. Schweres Gerät wird bei der Truppenübung in Westmecklenburg aber nicht zum Einsatz kommen, heißt es.
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15: Die Mehrheit der Erwerbstätigen in Deutschland ist bereit, mehr zu arbeiten, wenn die Rahmenbedingungen stimmen. Das zeigt heute eine Umfrage des Jobportals Indeed. Anreize wären demnach mehr Geld, Steuervorteile oder flexiblere Arbeitszeiten. Laut der Umfrage arbeiten sowieso schon 3/4 der Befragten mehr, als in ihrem Arbeitsvertrag steht. Viele Beschäftigte fühlen sich in ihrem Arbeitsalltag allerdings ausgebremst durch Personalmangel, Bürokratie, zu viele Besprechungen und veraltete Technik. US-Präsident Donald Trump ist zu einem zweitägigen Besuch in Irland eingetroffen. Die irische Präsidentin Catherine Connolly hat ihn begrüßt. An diesem Wochenende ist unter anderem ein Gespräch mit dem irischen Regierungschef geplant. Morgen verfolgt Donald Trump dann die Schlussrunde des Golfturniers Irish Open und das findet übrigens in Trumps eigenem Golfresort in Westirland statt. 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
0: Sonne und Wolken im Wechsel heute bei uns in Mecklenburg-Vorpommern am Samstag. Vereinzelt kann es mal ein bisschen Regen geben. Aber das wirklich nur ein bisschen Regen. Meist bleibt es trocken. Höchstwerte heute zwischen 19 und 22 Grad. Aktuell haben wir genau 19 Grad bei euch in Schwan am Spielplatz. 20 Grad sind es in Veitin bei Neubrandenburg. Heute Nacht mal locker, mal dicht bewölkt. Zeitweise so ein bisschen Regen von Nordwest-Mecklenburg, aber wirklich auch hier meist trocken. Bei Tiefstwerten zwischen 15 und 13 Grad. Im Zwei-Tage-Trend. Morgen am Sonntag viele Wolken. Gelegentlich auch Regen und Gewitter, zum Abend hin schon wieder freundlicher bei 18 bis 20 Grad. Am Montag sehen wir dann erstmal wenig zum Start in den Tag, startet nämlich neblig. Danach aber meist freundlich und trocken bei maximal 17 bis 19 Grad.
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0: 14.03 Uhr.
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0: A20 Richtung Stettin zwischen Bobitz und Wismar Mitte. Vorsichtig fahren, hier gibt es eine ungesicherte Unfallstelle. Und dort in der Gegenrichtung sind Gegenstände auf der Fahrbahn gelandet. Hier bitte auch vorsichtig fahren. Landkreis Ludwigslust-Parchim auf der B103 in Appelburg bei Plau am See in beiden Richtungen aktuelle Vollsperrung. Hier wird ein Auto aus dem Graben geborgen. Umfahren geht am besten über Gelsbach. Landkreis Vorpommern-Rügen auf der B196 läuft von Bergen an der Esso-Tankstelle bis Göhren eine Biker-Ausfahrt noch bis 15 Uhr. Stau und stockenden Verkehr haben wir aktuell auf folgenden Strecken. B104 in Mühlen geht's rund um das Messegelände, vor allem aus Güstrow kommend. Hier dauert es 15 Minuten. Länger. Grund ist die Anfahrt zur Mela. Vor den Flitzerblitzern noch eine Vermisstenmeldung der Polizei aus Rostock. Seit Freitag wird die 14-jährige Veronika Fontosch vermisst. Zuletzt gesehen wurde sie am Freitag gegen 17 Uhr im Bereich Fritz-Tridl-Fitzweg in Rostock. Sie ist 1,50 Meter groß, hat dunkle Haare und trägt wahrscheinlich ein schwarzes Kleid, einen schwarzen Pulli und Hausschuhe mit weißen Socken. Wer sie gesehen hat, bitte Infos an die Polizei geben. Flitzerblitzer. Stehen auf der A24 Richtung Hamburg zwischen Zarentin und Galin und Richtung Berlin hinter Mainburg. Auf der B96 Rügenzubringer Richtung Insel, Höhe Rastplatz Rügenblick. Auf der B104 stehen sie, Chemnitz Richtung Staffenhagen. B105 Bentwisch hinter der Säule Richtung Rostock. B109 in Jatznik Richtung Pasewalk und kurz vor Golmitz in Richtung Prenzlau. Auf der B196 stehen sie, zwischen Lankengranitz und Seerams. B198 in Hohengüstrow Richtung Prenzlau. B321 in Schwerin an der Kriewitzer Chaussee kurz vor der Aral-Tankstelle beidseitig. In Jürgenshagen wird geblitzt Richtung Bützow. Dann kommt noch einer von euch.
7: Moin, der Thorsten hier. Leser zwischen Dümmer und Parum. Die können beidseitig.
0: Danke dir. Zwischen Neubuko und Zwedorf wird geblitzt im Wald beidseitig. In Ribnitz-Dammgarten, Glockenhäger Straße statt auswärts. In Röbel, Bahnhofstraße. In Rostock, Rövershäger Chaussee statt einwärts an der Vorpommernbrücke. In Stralsund, Vogelwiese in der 30er. In Waschow, Richtung Zarentin. Und wenn ihr noch was gesehen habt, Einfach anrufen. Studio-Hotline 0381 49 78 110. Denn keiner meldet mehr aktuelle Flitzerblitzer.
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0: Genießt den Samstag jetzt mit frischer Lieblingsmusik von Bebe Rexha. Hier ist New Religion. Ich bin Eike Lange. Sag Hi.

0: Josi aus Ferdinandshof im Landkreis Vorpommern-Greifswald macht heute zusammen was mit der Familie, nämlich Gartenarbeit. Hat sie uns über die knallrote Ostseewelle-App geschrieben, zusammen mit dem Musikwunsch. Josi möchte Powerless von Nelly Furtado hören und das machen wir natürlich. Unser Programm geht nach eurer Nase bzw. Ohren.
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0: Vom Aufstehen bis zum Schlafengehen begleiten wir euch mit der meisten Musik, mit all euren Lieblingshits. Ostseewelle hier. Und ganz egal, wie euer Wochenende aussieht, ob ihr da auch am Samstag auf Arbeit die Stellung haltet und im Kopf schon über Feierabend nachdenkt oder ob ihr auf der Terrasse sitzt mit einem guten Buch in der Hand, wir liefern euch den Soundtrack für euer Kopfkino in der nächsten halben Stunde mit dem aktuellen Hit von Olivia Dean, So Easy to Fall in Love With. Herrliche Nummer. Und wir machen einen Abstecher in die 80er mit Jan Hammer und Crockett's Theme.
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2: Ostseewelle hier. Wir schauen aufs Wetter und das passt heute, um draußen zu sein. In vielen Orten bei uns im Land gibt es ja heute zum Beispiel große Erntefeste. Zum Beispiel auch in Mallis, ein Stückchen südlich von Ludwigslust. Wetter dazu aktuell um die 20 Grad, die Temperaturen. Ein paar harmlose Wolken, Sonne linst zwischendurch auch mal durch. Regen ganz selten. In zwei Tage Trend, da kann es morgen am Sonntag noch mal ein bisschen regnerisch werden. Viele Wolken, gelegentlich auch mal ein kurzes Gewitter. Zum Abend hin aber schon wieder freundlicher bei maximal 18 bis 20 Grad. Am Montag geht's dann nebelig los, danach meist freundlich und trocken bei 17 bis 19 Grad maximal. 14.31 Uhr, Ostseewelle, der beste Verkehrsservice für unser Land. Und da geht's gleich los mit einer Meldung von euch.
3: Moin, Tino hier. Moin. Auf der A20, kurz vor der Abfahrt Wismar-Mitte, hat gerade geknallt. Polizei ist auf der entgegenkommenden Seite schon, Notarzt auch. Das wird wohl gleich auf eine Vollsperrung hinauslaufen, wie das aussieht.
2: Alles klar, danke dir fürs Bescheid sagen. Dann haben wir Stau und stockenden Verkehr auf folgenden Strecken. Auf der B104 in Mühlen geht's rund ums Messegelände. Vor allem aus Güstrow kommend, 15 Minuten dauert's ja aktuell länger. Grund ist die Anfahrt zur Mela. Und vor den Flitzerblitzern haben wir noch eine Vermisstenmeldung der Polizei aus Rostock. Seit Freitag wird die 14-jährige Veronika Fontosch vermisst. Zuletzt gesehen wurde sie am Freitag gegen 17 Uhr im Bereich Fritz-Triddelfitz-Weg in Rostock. Sie ist 1,50 Meter groß, hat dunkle Haare und trägt wahrscheinlich ein schwarzes Kleid, einen schwarzen Pullover und Hausschuhe mit weißen Socken. Wer sie gesehen hat, bitte Infos an die Polizei geben. Flitzerblitzer. Stehen auf der A24 Richtung Hamburg zwischen Zarentin und Galin und in Richtung Berlin hinter Mainburg. Auf der B96 wird geblitzt, Rügenzubringer Richtung Insel, Höhe Rastplatz Rügenblick. B104 Chemnitz Richtung Staffenhagen und zwischen Polzow und Rossow. Auf der B109 stehen sie, kurz vor Golmitz Richtung Prenzlau. B196 zwischen Lankengranitz und Seerams. B198 in Hohengüstrow Richtung Prenzlau. Auf der B321 stehen sie in Schwerin an der Kriwitzer Chaussee, kurz vor der Aral-Tankstelle beidseitig. In Damme stehen sie Richtung Schmölln, zwischen Dümmer und Parum beidseitig. In Jürgenshagen Richtung Bützow, zwischen Neubukow und Zwedorf im Wald beidseitig. In Ribnitz-Dammgarten, Glockenhäger Straße statt auswärts. In Röbel Bahnhofstraße. In Rostock Rövershäger Chaussee statt einwärts an der Vorpommernbrücke. In Stralsund wird geblitzt, Vogelwiese in der 30er-Zone. In Warschau Richtung Zarentin. Und wenn da noch was gesehen habt, immer gerne ergänzen an unserer Studio-Hotline 0381 49 78 110, denn keiner meldet mehr aktuelle Flitzerblitzer. Eike Lange hier, kommt gut durch den Samstag.
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0: perfekter Sound, um mal kurz die Füße hochzulegen und durchzuatmen. Genießt euer Wochenende mit Heimatsender Ostseewelle. Rund um die Uhr nur Lieblingsmusik. In der nächsten halben Stunde richtig schönes Ding aus den 2010ern. Aktuell wieder mit dabei in den Charts. Sarah Larsson mit Lush Life. Und frisches Ding aus den aktuellen Charts gibt's von Tame Impala und Jenny mit Dracula. Bleibt dran für die meiste Musik mit allen aktuellen Hits.
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16: Schweriner Haushalte nach Wasserrohrbruch wieder am Netz. Mehrheit der Deutschen bereit, mehr zu arbeiten. Guten Tag, ich bin Axel Prokopf. In und um Schwerin gab es vergangene Nacht bis heute zum Vormittag Probleme mit der Wasserversorgung. Grund war ein Wasserrohrbruch im Stadtteil Görries. Mehrere Stadtteile sowie Kleinrogan und Wittenförden saßen stundenlang auf dem Trockenen. Während der Reparaturarbeiten wurde das Wasser zunächst über andere Leitungen umgeleitet. Jetzt ist die Landeshauptstadt wieder am Wassernetz. Das Wasser in Schwerin könne anfangs allerdings noch leicht verfärbt sein, sagte uns eine Mitarbeiterin der Stadtwerke. Das sei aber völlig ungefährlich. An diesem Wochenende trainieren rund 100 Soldaten vom Versorgungsbataillon 142 aus Hagenow in der Umgebung hier das sogenannte Leben im Felde. Mit Notration und Waffen mit Platzpatronen ausgestattet, werden sie morgen und übermorgen trainieren, wie man im Wald überlebt, sich tarnt, Essen macht und Feldlager aufschlägt. Außerdem werden Tipps und Tricks fürs Feuermachen vermittelt. Schweres Gerät wird bei der Truppenübung in Westmecklenburg aber nicht zum Einsatz kommen, heißt es.
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16: Die Mehrheit der Erwerbstätigen in Deutschland ist bereit, mehr zu arbeiten, wenn die Rahmenbedingungen stimmen. Das zeigt heute eine Umfrage des Jobportals Indeed. Anreize wären demnach mehr Geld, Steuervorteile oder flexiblere Arbeitszeiten. Laut der Umfrage arbeiten sowieso schon 3/4 der Befragten mehr, als in ihrem Arbeitsvertrag steht. Viele Beschäftigte fühlen sich in ihrem Arbeitsalltag allerdings ausgebremst durch Personalmangel, Bürokratie, zu viele Besprechungen und veraltete Technik. US-Präsident Donald Trump ist zu einem zweitägigen Besuch in Irland eingetroffen. Die irische Präsidentin Catherine Connolly hat ihn begrüßt. An diesem Wochenende ist unter anderem ein Gespräch mit dem irischen Regierungschef geplant. Morgen verfolgt Donald Trump dann die Schlussrunde des Golfturniers Irish Open und das findet übrigens in Trumps eigenem Golfresort in Westirland statt. Wann immer etwas Wichtiges passiert, ihr hört es sofort bei Ostseewelle und jetzt das Wetter.
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17: 19 Grad haben wir aktuell bei euch in Born auf Darß. 20 Grad sind es am Bahnhof in Bützow. Maximal 22 Grad sind heute Nachmittag noch drin. Dazu Sonne und Wolken im Wechsel, meist trocken. Hier und da können noch mal so ein paar harmlose Tropfen runterkommen. Heute Nacht mal locker, mal dicht bewölkt. Von Nordwest-Mecklenburg kriegen wir auch her ein bisschen Regen bei uns in Mecklenburg-Vorpommern. Im Zwei-Tage-Trend, morgen am Sonntag viele Wolken, ein bisschen mehr Regen mit dabei, hier und da auch einzelne Gewitter. Zum Abend hin entspannt sich das Ganze dann aber schon wieder bei 18 bis 20 Grad maximal. Am Montag starten wir dann neblig in den Tag, danach aber meist freundlich und sonnig, auch trocken bei maximal 17 bis 19 Grad. 15.03 Uhr.
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17: A20 Richtung Stettin, hier bitte vorsichtig fahren zwischen Bobitz und Wismar Mitte. Hier kommt es zu Behinderungen nach einem Unfall. Und dann haben wir noch eine Meldung von euch aus dem Landkreis Ludwigslust-Parchim.
18: Hallo Ostseewelle, ich wollte euch nur mal Bescheid sagen, dass die Karower Kreuzung in Plau, da ist ja die Baustelle und eigentlich sind da Ampeln, aber die Ampeln funktionieren leider nicht. Oh. Sollte man ganz vorsichtig um die Ecke fahren, wenn man Richtung Malchow möchte oder von Malchow nach Karow. Das ist so eine scharfe Kurve, die die da gebaut haben und die Ampeln funktionieren leider nicht.
17: Oh ja, dann bitte äußerst vorsichtig fahren da. Danke fürs Bescheid sagen. Und von den Flitzerblitzern haben wir noch eine Vermisstenmeldung der Polizei aus Rostock. Seit Freitag wird die 14-jährige Veronika von Tosch vermisst. Zuletzt gesehen wurde sie am Freitag gegen 17 Uhr im Bereich Fritz-Triddelfitz-Weg in Rostock. Sie ist 1,50 Meter groß, hat dunkle Haare und trägt wahrscheinlich ein schwarzes Kleid, einen schwarzen Pullover und Hausschuhe mit weißen Socken. Wer sie gesehen hat, gibt bitte Infos an die Polizei. Danke. Flitzerblitzer. Stehen auf der A24 Richtung Hamburg zwischen Zarentin und Galin und in Richtung Berlin hinter Mainburg. Auf der B96 stehen sie Rügenzubringer Richtung Insel, Höhe Rastplatz Rügenblick. Auf der B104 stehen sie Chemnitz Richtung Staffenhagen, zwischen Polzow und Rossow wird geblitzt. Auf der B109 kurz vor Golmitz Richtung Prenzlau. B196 zwischen Lanken-Granitz und Seerams. B198 in Hohengüstrow in Richtung Prenzlau. Auf der B321 stehen sie in Schwerin an der Kriwitzer Chaussee, kurz vor der Aral-Tankstelle beidseitig. Und dann haben wir noch was von euch.
19: Ja, moin, Carsten hier. Moin. Die netten Kollegen in Blau positionieren sich gerade Prenzlau Richtung Schmölln in Damme.
17: Danke dir fürs Bescheid sagen. Zwischen Dümmer und Parum stehen sie beidseitig. In Jürgenshagen Richtung Bützow, zwischen Neubuko und Zwedorf im Wald beidseitig. In Ribnitz-Dammgarten wird geblitzt, Glockenheger Straße statt auswärts. In Röbel Bahnhofstraße. In Rostock Röversheger Chaussee statt einwärts an der Vorpommernbrücke. In Stralsund Vogelwiese in der 30er-Zone. In Warschau Richtung Zarentin. Und wenn ihr noch was habt, einfach Bescheid sagen. Geht ganz easy, einfach an der Studio-Hotline melden. 0381 49 78 110, denn keiner meldet mehr aktuelle Flitzerblitzer.
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17: Und da ist Durchhalten angesagt für alle, die auch heute auf Arbeit die Stellung halten. Wir sorgen dafür, dass die Zeit bis zum Feierabend ein bisschen schneller vergeht. Jetzt mit der Purple Disc Machine und Sophie and the Giants. Hier ist In the Dark. Ich bin Eike Lange. Schönen Samstag euch. Ganz egal, wie ihr aussieht.

Vielleicht habt ihr ja auch gerade Hummeln im Hintern. Also, ich meine jetzt nicht wortwörtlich. Ich meine, dass ihr jetzt merkt, ey, ich will heute noch was erleben. Gut, dass ordentlich was los ist bei uns. In Rostock zum Beispiel läuft das Baltic Wake Battle. Da zeigen Kitesurfer, was sie drauf haben. Und anderem beim Sport zuzugucken ist immer gut. In Neubrandenburg, da kommen alle Theaterverrückten auf ihre Kosten beim Tag der offenen Tür im Schauspielhaus. Und in Kirchmummendorf im Landkreis Nordwestmecklenburg, da riecht's heute nach Rauch, Stockbrot und Starkbier. Das großes Mittelalterfest. Ganz egal, wie euer Wochenende aussieht, Heimatsender Ostseewelle ist immer mit dabei.

0: Klänge bei eurem Hitradio Ostseewelle. Wir versorgen euch von früh bis spät mit der meisten Musik, mit allen aktuellen Hits. Gleich haben wir es 15.30 Uhr und nach 15.30 Uhr geht es hier weiter mit schönem 2000er Sound zum Beispiel. Von Anastasia spielen wir euch Left Outside Alone und wir haben aus den aktuellen Charts Alex Warren am Start mit Lieblingsmucke Fever Dream.
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0: Ostseewelle hier. Wir schauen mal kurz aufs Wetter und das sieht richtig entspannt aus. Sonne und Wolken im Wechsel. Hier und da können auch mal dichtere Wolken mit dabei sein, aber Regen heute ganz, ganz selten und wenn dann auch nicht wirklich viel. Dazu Temperaturen um die 20 Grad. Perfektes Wetter, um einfach mal draußen alles zu genießen. Zum Beispiel vielleicht wie in Hamburg. Da gibt es heute das Binnenalster Filmfest. Da fährt ein großes Schiff mit einer großen Leinwand auf dem Wasser und zeigt Filme. Oder ihr macht euch auf zum Simson-Treffen in der Waldarena in Maichin. Einfach mal ein bisschen Zweitakt schnuppern. Im 2-Tage-Trend, da schnuppern wir morgen mal wieder so ein bisschen Regenluft, teilweise auch Gewitterluft bei Temperaturen um die 18 bis 20 Grad. Zum Abend hin entspannt.

0: sich das Ganze dann aber schon wieder. Der Montag startet neblig, danach wird es meist freundlich, sonnig und trocken bei maximal 17 bis 19 Grad. 15.30 Uhr, Ostseewelle, der beste Verkehrsservice für unser Land. A20 Richtung Stettin, zwischen Bobitz und Wismar Mitte. Vorsichtig fahren, hier geht es aktuell nur einspurig vorwärts, hier läuft eine Bergung. Landkreis Ludwigslust-Parchim in Plau bei der Baustelle an der Karower Kreuzung B103 mit der B192. Hier sind die Ampeln ausgefallen, hier bitte äußerst vorsichtig fahren. Landkreis Vorpommern-Greifswald auf der B111 in Züssow ist der Bahnübergang bis nächsten Samstag gesperrt. Achtet hier auf die Umleitung über die B109 nach Greifswald und plant auch mehr Zeit ein. Vor den Filzerblitzern noch eine Vermisstenmeldung der Polizei aus Rostock. Seit Freitag wird die 14-jährige Veronika Fontosch vermisst. Zuletzt gesehen wurde sie am Freitag gegen 17 Uhr im Bereich Fritz-Triddel-Fitzweg in Rostock. Sie ist 1,50 Meter groß, hat dunkle Haare und trägt wahrscheinlich ein schwarzes Kleid sowie einen schwarzen Pullover und Hausschuhe mit weißen Socken. Wenn ihr sie gesehen habt, gebt bitte die Infos an die Polizei. Flitzerblitzer. Stehen auf der A24 Richtung Hamburg zwischen Zarentin und Galin und in Richtung Berlin hinter Mainburg. B196 Rügenzubringer Richtung Insel, Höhe Rastplatz Rügenblick. Auf der B104 stehen sie Chemnitz Richtung Staffenhagen und zwischen Polzow und Rossow. Auf der B109 wird geblitzt, kurz vor Golmitz Richtung Prenzlau. Zwischen Jatznik und Pasewalk stehen sie beidseitig. Auf der B196 zwischen Lankengranitz und Serams. B198 in Hohengüstrow Richtung Prenzlau. B321 in Schwerin an der Kriewitzer Chaussee, kurz vor der Aral-Tankstelle, hier stehen sie beidseitig. In Damme wird geblitzt Richtung Schmölln, zwischen Dümmer und Parum beidseitig. In Jörgenshagen Richtung Bützow, zwischen Neubuko und Zwedorf im Wald beidseitig. In Ribnitz-Dammgarten stehen sie, Glockenhäger Straße statt auswärts. In Röbel Bahnhofstraße, in Rostock Röversheger Chaussee statt einwärts an der Vorpommernbrücke. In Stralsund Vogelwiese in der 30er, in Waschow Richtung Zarentin. Und wenn ihr noch was habt, ja, ist eine lange Liste, aber vielleicht ist ja noch irgendwo was oder irgendwas ist wieder weg. Einfach Bescheid sagen an der Studio-Hotline 0381 49 78 110, denn keiner meldet mehr aktuelle Flitzerblitzer.
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0: Jetzt mit dem Mann, der sich neulich für ein Promotion-Video komplett mit Schaum hat einschmieren lassen. Hier ist Alex Warren mit Fever Dream. Ich bin Eike Lange. Schönen Samstag euch.

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0: starten hier gleich schon mal das erste Feuerwerk für eure Wochenendparty mit Fireworks von Katy Perry. Ostseewelle hier, rund um die Uhr, die meiste Musik mit allen aktuellen Hits für euch. Auch mit dem aktuellen Hit von Calvin Harris und Jazzy, ist eine Sängerin aus Irland. Satisfy heißt der neue Song, den die beiden für euch fabriziert haben, meine Güte. Hört ihr voll ausgespielt nach 16 Uhr, also nicht weglaufen. Gibt fix das Update aus der Welt, aus den Wolken und von den Straßen und dann geht das auch schon weiter.
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19: CDU-Kritik an Kanzler Merz wird lauter. CDU fürchtet um Wiedereinzug ins Landesparlament. Guten Tag, ich bin Lisa Schwarzkopf. Der Druck auf Kanzler Merz wächst. Auch innerhalb der CDU werden die kritischen Stimmen nach der Landtagswahl in Sachsen-Anhalt immer lauter. Der Chef des CDU-Arbeitnehmerflügels Radke etwa warf Merz im Fokus vor, mit Äußerungen regelmäßig das halbe Land gegen sich aufzubringen. Eine Woche vor der Landtagswahl fürchtet die CDU um den Wiedereinzug ins Parlament. Der stellvertretende CDU-Fraktionschef Marc Reinhardt sagte dem Tagesspiegel, die Sorge vor einem Scheitern an der 5%-Hürde sei da. Die CDU liegt in aktuellen Umfragen bei 7%. Die Ermittlungen zur Drohnenattacke am Flughafen Leipzig-Halle führen direkt zum russischen Militärgeheimdienst GRU. Das berichtet die Welt am Sonntag. Sie beruft sich dabei auf geheime Ermittlungsunterlagen. Demnach wurde ein GRU-Agent identifiziert, der die Operation organisiert haben soll. Tennisprofi Alexander Zverev trennt nur noch einen Sieg vom zweiten Grand-Slam-Titel seiner Karriere. Der Hamburger steht im Finale der US Open. Er bezwang im Halbfinale den Russen Karen Khachanov. Im Endspiel morgen trifft Zverev auf Ben Shelton aus den USA. 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
0: Und da schauen wir gleich mal auf die Thermometer bei euch im Präzier im Landkreis Ludwigslust-Parchim. 21 Grad, 20 Grad haben wir in Greifswald am Museumshafen. Heute der Abend, der Nachmittag immer noch entspannt, Sonne und Wolken im Wechsel. Vereinzelt kann es noch mal letzte Schauer geben, meist aber trocken. Und auch heute Nacht geht es meist trocken durch die Nacht, mal locker, mal dicht bewölkt. Von Nordwestmecklenburg zieht zeitweise mal so ein bisschen Regen rein bei Tiefstwerten zwischen 15 und 13 Grad. Im Zwei-Tage-Trend morgen am Sonntag viele Wolken, dann gelegentlich auch Regen mit Gewittern. Zum Abend hin dann aber schon wieder freundlicher. Sonne guckt raus. Maximal 18 bis 20 Grad. Am Montag ein bisschen kühler. 17 bis 19 Grad maximal. Auch ein nebliger Start, aber nicht mehr so viel Regen. Wenn der Nebel erstmal weg ist, meist freundlich und trocken.
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0: 16:01
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0: Landkreis Ludwigslust-Parchim in Plau bei der Baustelle an der Karower Kreuzung B103 mit der B192. Vorsichtig fahren, hier ist die Ampel ausgefallen. Landkreis Vorpommern-Greifswald auf der B111 in Züssow ist der Bahnübergang bis nächsten Samstag gesperrt. Achtet hier auf die Umleitung über die B109 nach Greifswald. Plant doch bitte mehr Zeit ein. Vor den Flitzerblitzern noch eine Vermisstenmeldung der Polizei aus Rostock. Seit Freitag wird die 14-jährige Veronika Fontosch vermisst. Zuletzt gesehen wurde sie am Freitag gegen 17 Uhr im Bereich Fritz-Tridl-Fitzweg in Rostock. Sie ist 1,50 Meter groß, hat dunkle Haare und trägt wahrscheinlich ein schwarzes Kleid sowie einen schwarzen Pullover und Hausschuhe mit weißen Socken. Wenn ihr sie gesehen habt, meldet das bitte der Polizei. Flitzerblitzer. Stehen auf der A24 Richtung Hamburg zwischen Zarentin und Galin in Richtung Berlin hinter Meienburg. B96 Rügenzubringer Richtung Insel, Höhe Rastplatz Rügenblick. B104 Chemnitz Richtung Staffenhagen. Zwischen Polzow und Rossow stehen sie. Auf der B109 kurz vor Golmitz Richtung Prenzlau. Zwischen Jatznick und Pasewalk wird geblitzt, beidseitig. Auf der B196 zwischen Lanken-Granitz und Seerams. B23 in Schwerin an der Kriewitzer Chaussee, kurz vor der Aral-Tankstelle, beidseitig. In Damme wird geblitzt Richtung Schmölln, zwischen Dümmer und Parum, beidseitig. In Jürgenshagen Richtung Bützow. In Ribnitz-Dammgarten Glockenhecker Straße statt auswärts. In Röbel Bahnhofstraße. In Rostock Röversheger Chaussee statt einwärts an der Vorpommernbrücke. In Stralsund Vogelwiese in der 30er-Zone und in Waschow in Richtung Zarentin. Das war's. Oder habt ihr noch was gesehen? Dann gerne Bescheid sagen auf unserer Studio-Hotline 0381 49 78 110, denn keiner meldet mehr aktuelle Flitzerblitzer.
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0: Entspannten Samstag euch, ich bin Eike Lange, sag Hi.

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1: Calvin Harris und Jazzy mit Satisfy.

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1: Ostseewelle hier um 16.20 Uhr und da ist gerade überall Halbzeit in der Bundesliga. Wir schauen mal auf die aktuellen Stände. Dortmund spielt gegen den SC Paderborn. Hier steht 1:0 für Dortmund. Mainz spielt gegen Eintracht Frankfurt. 0:2 hier. Hoffenheim gegen den VfB Stuttgart. 1:0. Freiburg spielt gegen Mönchengladbach. 2:0. Und Augsburg spielt gegen Leverkusen. Hier steht es aktuell 0:1. Heute Abend um 18.30 Uhr dann das nächste Spiel. Anpfiff, letztes Spiel des Tages. Köln gegen Werder Bremen. Wir haben natürlich den Blick drauf und halten euch auf dem Laufenden.

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17: 16:31 Uhr, hier ist Ostseewelle. Wir schauen mal kurz aufs Wetter und da gibt's heute Abend weiter Sonne und Wolken.

0: Wolken im Wechsel. Ganz, ganz selten mal so ein paar Tropfen Regen, meist wirklich trocken bei 19 bis 22 Grad maximal. Aktuell haben wir 20 Grad in Rando. Ja, und da laufen ja gerade die Randower Festtage. Aktuell Live-Musik mit dem Shantycore Seegrund Ahlbeck auf der Bühne. Gleich legen so ein paar Nachwuchs-DJs auf aus den Musikstühlen und um 20 Uhr sind dann die Coverpiraten auf der Bühne und um 22 Uhr großes Höhenfeuerwerk und Wetter könnte schöner nicht sein. So ein paar Wolken sind mit dabei, aber es bleibt wirklich trocken. Im Zwei-Tage-Trend wird es morgen am Sonntag ein bisschen nass. Viele Wolken, gelegentlich Regen und Gewitter, zum Abend hin aber schon wieder freundlicher bei maximal 18 bis 20 Grad. Am Montag geht es neblig los, danach meist freundlich und trocken bei maximal 17 bis 19 Grad. 16.32 Uhr, Ostseewelle, der beste Verkehrsservice für unser Land. Landkreis Ludwigslust-Parchim in Plau bei der Baustelle an der Karower Kreuzung. Das ist B103 mit B192. Hier bitte äußerst vorsichtig fahren, die Ampel ist defekt. Landkreis Vorpommern-Greifswald auf der B111 in Züssow ist der Bahnübergang bis nächsten Samstag gesperrt. Achtet hier auf die Umleitung über die B109 nach Greifswald und plant bitte auch mehr Zeit ein. Vor den Flitzerblitzern noch eine Vermisstenmeldung der Polizei aus Rostock. Seit Freitag wird die 14-jährige Veronika Fontosch vermisst. Zuletzt gesehen wurde sie am Freitag gegen 17 Uhr im Bereich Fritz-Triddel-Fitzweg in Rostock. Sie ist 1,50 Meter groß, hat dunkle Haare, trägt wahrscheinlich ein schwarzes Kleid und einen schwarzen Pullover sowie Hausschuhe mit weißen Socken. Wenn ihr sie gesehen habt, gebt bitte Infos an die Polizei weiter. Flitzerblitzer. Haben wir auf der A24 Richtung Hamburg zwischen Zarentin und Galin und in Richtung Berlin hinter Meienburg. Auf der B96 Rügenzubringer Richtung Insel, Höhe Rastplatz Rügenblick. Auf der BR104 Chemnitz Richtung Staffenhagen. Zwischen Polzow und Rossow stehen sie. BR109 kurz vor Golmitz Richtung Prenzlau. Zwischen Jatznik und Pasewalk wird geblitzt, in beiden Richtungen. Auf der BR196 zwischen Lankenranitz und Serams. B321 in Schwerin an der Kriewitzer Chaussee, da stehen sie kurz vor der Aral-Tankstelle beidseitig. In Damme wird geblitzt Richtung Schmölln, zwischen Dümmer und Parum beidseitig. In Jürgenshagen Richtung Bützow, in Ribnitz-Dammgarten Glockenhäger Straße stadtauswärts, in Röbel Bahnhofstraße, in Rostock Röversheger Chaussee statt einwärts, das ist an der Vorpommernbrücke hinter so einem Hügel. In Stralsund Vogelwiese in der 30er, in Waschow Richtung Zarentin und wenn ihr noch was gesehen habt, anrufen, na klar, an das Studio-Hotline 0381 49 78 110, denn keiner meldet mehr aktuelle Flitzerblitzer.
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0: Ah, und jetzt einfach mal genießen. Leonie mit By Your Side. Ich bin Eike Lange, sag hi.

Taylor Swift war schon immer begeistert von der Schauspielerin Elizabeth Taylor und erkennt auch Parallelen. Erstmal den Namen und dann den medialen Druck aufs Privatleben. Darum hat sie ihr auch einen aktuellen Hit gewidmet. Jetzt für euch auf Ostseewelle.

Ed Sheeran ist von oben bis unten bunt tätowiert. Und ein Tattoo-Motiv von ihm, das sehen wir, wenn wir einkaufen gehen. Ed Sheeran ist nämlich großer Ketchup-Fan und hat sich ein Tattoo von einer Heinz-Ketchup-Flasche machen lassen. Für ihn geht Ketchup also unter die Haut. Für uns gehen seine Songs unter die Haut. Und da gibt's jetzt ein bisschen Party-Sound für die Knochen. Hier ist für euch Azizam auf Ostseewelle.

0: 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Natürlich auch für die unter euch, die noch arbeiten, sind klar. Wir feiern mit euch bis zum Feierabend und darüber hinaus jeden Tag, den ganzen Tag. Ostseewelle hier in der nächsten halben Stunde unter anderem mit 90er-Sound von No Doubt mit Don't Speak. Und wir haben ganz frische Musik für euch von Tiffany Harris mit Vertigo.
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15: CDU-Kritik an Kanzler Merz wird lauter. Ermittler vermuten Sabotage als Ursache für Zugunglück in Frankreich. Guten Tag, ich bin Lisa Schwarzkopf. Auf Kanzler Merz prasselt immer mehr Kritik aus den eigenen Reihen ein. Aus der CDU gibt's nach der Landtagswahl in Sachsen-Anhalt laute Forderungen nach einer Kurskorrektur. CDU-Generalsekretärin Hoppermann verteidigte Merz im DLF. Sie sieht Schwarz-Rot auf dem richtigen Weg. In Nordfrankreich ermittelt die Polizei nach einem Zugunglück und geht von Sabotage als Ursache aus. Darauf deutet ein Schienenteil hin, das auf der Strecke gefunden wurde. Der Regionalzug mit fast 200 Passagieren war zwischen Rouen und Caen entgleist. Dutzende sind verletzt. Im Landkreis Nordwestmecklenburg ist ein 9-jähriger Junge bei einem Verkehrsunfall ums Leben gekommen. Der Junge wollte gestern Nachmittag bei Gadebusch mit seinem Fahrrad eine Bundesstraße überqueren, als er von einem Auto erfasst wurde. Er starb noch an der Unfallstelle. Mehr Schutz für Schiedsrichter im Amateurfußball. Der DFB testet jetzt Bodycams. Zum Einsatz kommen sie zunächst in einer Kreisliga in NRW. In brenzligen Situationen können die Schiris die Kameras aktivieren. Der DFB erhofft sich davon mehr Sicherheit und weniger Eskalationen. 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
0: Und da schauen wir gleich mal auf die Temperaturen. 19 Grad haben wir auf dem Ponyhof Matzo, 20 Grad am Schloss Ludwigslust. Heute Abend noch Temperaturen bis zu 22 Grad möglich. Dazu Sonne, Wolken, ganz, ganz selten mal ein bisschen Regen. Heute Nacht mal locker, mal dicht bewölkt. Von Nordwest Mecklenburg her ein bisschen Regen mit drin. 15 bis 13 Grad die tiefsten Werte. In 2-Tage-Trend morgen am Sonntag nochmal so ein bisschen schmuddelig. Hier und da auch ein Gewitter. Am Montag nebliger Start, dann aber schon meist freundlich bei 17 bis 19 Grad.
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0: 17.02 Uhr, Ostseewelle, der beste Verkehrsservice für unser Land. Und da geht's gleich los mit einer Meldung von Thomas. Der hat eine Meldung aus dem Landkreis Nordwesten Mecklenburg für uns, von der B104.
5: Einmal Vollsperrung zwischen Brüsewitz und Lützow. Verkehrsunfall, mehrere Feuerwehren vor Ort. Dauer mindestens eine halbe Stunde. Nur, dass ihr Bescheid wisst. Grüße, Feuerwehr Seehof.
0: Danke, dass ihr im Einsatz seid. Landkreis Ludwigslust-Parchim in Plau bei der Baustelle an der Karower Kreuzung B103 mit der B192. Hier bitte äußerst vorsichtig fahren. Hier ist die Ampel ausgefallen. Landkreis Vorpommern-Greifswald. Auf der B111 in Züssow ist der Bahnübergang bis nächsten Samstag gesperrt. Achtet hier auf die Umleitung über die B109 nach Greifswald und plant mehr Zeit ein. Vor den Flitzerblitzern noch eine Vermisstenmeldung der Polizei aus Rostock. Seit Freitag wird die 14-jährige Veronika Fontosch vermisst. Zuletzt gesehen wurde sie am Freitag gegen 17 Uhr im Bereich Fritz-Triddelfitz-Weg in Rostock. Sie ist 1,50 Meter groß, hat dunkle Haare, trägt wahrscheinlich ein schwarzes Kleid sowie schwarze Pullover und Hausschuhe mit weißen Socken. Wenn ihr sie gesehen habt, meldet das bitte unbedingt der Polizei. Flitzerblitzer. Stehen auf der A24 Richtung Hamburg zwischen Zarrentin und Galin, in Richtung Berlin hinter Mainburg. B96 Rügenzubringer Richtung Insel, Höhe Rastplatz Rügenblick. B104 Chemnitz Richtung Staffenhagen und zwischen Polzow und Rosso stehen sie. Auf der B109 kurz vor Golmitz Richtung Prenzlau, zwischen Jatznick und Pasewalk beidseitig. B196 zwischen Lankengranitz und Seerams. Auf der B321 stehen sie in Schwerin an der Kriewitzer Chaussee kurz vor der Aral-Tankstelle beidseitig. In Damme wird geblitzt Richtung Schmölln, zwischen Dümmer und Paro beidseitig, in Jürgenshagen Richtung Bützow, in Ribnitz-Dammgarten Glockenhäger Straße statt auswärts, in Röbel Bahnhofstraße, in Rostock Rövershäger Chaussee statt einwärts an der Vorpommernbrücke und in Waschow stehen sie Richtung Zarrentin. Habt ihr noch was gesehen? Dann einfach Bescheid sagen. Studio Hotline ist die 0381 49 78 110, denn keiner meldet mehr aktuelle Flitzerblitzer.
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0: Samstag genießen jetzt mit Coldplay, Feels Like I'm Falling in Love.

Wochenende, schönen Samstag euch mit Ostseewelle Moor. 17.11 Uhr haben wir's. Jetzt für euch aktueller Sound von DJ Felix Jehn und dem britischen Sänger Jay Hart. Hier ist für euch Pride, ein Song, der sagt, ey, Würde und Stolz kann man sich nicht nehmen lassen. Gute Laune gibt's auch immer. Hier ist Ostseewelle.

Matze Welle hier um 17.21 Uhr. Wir schauen mal auf die Samstagsspiele in der Bundesliga. Letzten Minuten laufen, es geht so langsam in die Nachspielzeit. Dortmund, SC Paderborn, gerade die Partie 3:0. Dortmund liegt aktuell vorne. Mainz spielt gegen Eintracht Frankfurt, hier steht es aktuell 1:3. Hoffenheim gegen den VfB Stuttgart, 2:1 hier der aktuelle Stand. Freiburg ist hat Mönchengladbach zu Gast, so rum. Hier steht es aktuell 5:0, das scheint ein recht klares Ding zu werden. Und Augsburg spielt aktuell noch gegen Leverkusen, hier steht es 2:2. Heute Abend um 18.30 Uhr ist dann noch Anpfiff zwischen Köln und Werder Bremen. Und morgen stehen noch zwei Spiele an. RB Leipzig spielt gegen den HSV und Elversberg gegen Bayern.

0: Ganz egal, ob auf dem Weg zum Einkaufen, vom Einkaufen oder wohin auch immer. Wir sind mit dabei, jeden Tag, den ganzen Tag. Ostseewelle hier, die meiste Musik mit allen aktuellen Hits. In der nächsten halben Stunde der aktuelle Hit Holly von Holly Humbers Don't To Love Somebody spielen wir euch. Und direkt hinterher gibt es ein 2000er, ein richtig cooles Ding von Eric Prydz, Call On Me. Also, dranbleiben.
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0: 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Wir werfen einen Blick zum Wetter heute am Samstag. Entspannt. Sonne und Wolken im Wechsel. Ganz, ganz selten mal ein kurzer Schauer bei Temperaturen um die 19 bis 22 Grad. Und das ist klasse Geburtstagswetter. Also herzlichen Glückwunsch an alle, die Geburtstag haben. Und herzlichen Glückwunsch auch an die älteste Kirche Stralsunds. Die wird nämlich 750 Jahre und die nimmt den Tag des offenen Denkmals, der ja eigentlich erst morgen ist, heute schon mal zum Anlass, ein bisschen zu feiern. Heute Abend gibt es zum Beispiel noch ein Konzert. Im Zwei-Tage-Trend, da ist dann nicht mehr ganz so schönes Geburtstagswetter. Morgen auch mal mit einem kurzen Wolkenbruch, Gewitter ist auch mit kurz dabei. Zum Abend hin aber schon wieder freundlicher, 18 bis 20 Grad maximal. Am Montag dann erstmal ein nebliger Start, aber wenn der Nebel verzogen ist, dann wird es meist freundlich bei maximal 17 bis 19 Grad. 17.31 Uhr, Ostseewelle, der beste Verkehrsservice für unser Land. Vorsicht im Landkreis Nordwestmecklenburg, die B104 ist zwischen Brüsewitz und Lützow nach einem Unfall gesperrt. 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

0: Umleitungsempfehlung. Geht über Großbüritz, Gottesgabe und Kleinwelzin bzw. umgekehrt. Landkreis Ludwigslust-Parchim in Plau bei der Baustelle an der Karower Kreuzung B103 mit der B192. Hier ist eine Ampel ausgefallen, hier bitte auch vorsichtig fahren und dreimal gucken. Landkreis Vorpommern-Greifswald auf der B111 in Züssow ist der Bahnübergang bis nächsten Samstag gesperrt. Achtet hier auf die Umleitung über die B109 nach Greifswald und plant auch mehr Zeit ein. Vor den Flitzerblitzern noch eine Vermisstenmeldung der Polizei aus Rostock. Seit Freitag wird die 14-jährige Veronika Fontosch vermisst. Zuletzt gesehen wurde sie am Freitag gegen 17 Uhr im Bereich der Fritz-Trill-Fitz-Weg in Rostock. Sie ist 1,50 Meter groß, hat dunkle Haare und trägt wahrscheinlich ein schwarzes Kleid, einen schwarzen Pullover und Hausschuhe mit weißen Socken. Wenn ihr sie gesehen habt, bitte Infos an die Polizei weiterreichen. Flitzerblitzer? Stehen auf der A24 Richtung Hamburg zwischen Zarrentin und Galin und in Richtung Berlin in der Mainburg. Auf der B96 Rügenzubringer Richtung Inselhöhe Rastplatz Rügenblick. Auf der BR104 stehen sie Chemnitz Richtung Staffenhagen. Zwischen Polzow und Rosso wird geblitzt. Auf der BR109 zwischen Jatznik und Paswalk beidseitig. Auf der BR196 zwischen Lankengranitz und Seerams. B321 in Schwerin an der Kriewitzer Chaussee kurz vor der Aral-Tankstelle beidseitig. In Damme wird geblitzt Richtung Schmölln. Zwischen Dümmer und Parum beidseitig. In Röbel Bahnhofstraße. In Rostock Röversheger Chaussee statt einwärts an der Vorpommernbrücke. Und in Waschow Richtung Zarrentin. Habt ihr noch welche gesehen? Dann anrufen auf unserer Studio-Hotline 0381 49 78 110, denn keiner meldet mehr aktuelle Flitzerblitzer. Ganz egal, wo euer Weg euch heute Abend noch hinführt, kommt gut an. Ich bin Eike Lange, sag hi.
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Justin aus Bützow, der ist mit seiner Bande gerade unterwegs nach Neubrandenburg. Das ist heute Abend nämlich das Ostseewelle Open Air mit Vincent Weiß. Und Justin hat uns auch ganz spontan über die knallrote App geschrieben, dass er gerne Feuerwerk hören möchte. Zum Einstimmen von Vincent Weiß. Also, euer Wunsch ist uns Befehl. Viel Spaß mit Vincent Weiß.

17.52 Uhr. Ostseewelle, der beste Verkehrsservice für unser Land. 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Bitte vorsichtig fahren auf der B321 zwischen Bandenitz und Hagenau in Höhe Fietz. Hier ist ein Traktor mit Reifenplatzer auf der Straße. Bitte äußerst vorsichtig fahren auf der B321 zwischen Bandenitz und Hagenau in Höhe Fietz. Hier ist ein Traktor mit Reifenplatzer auf der Straße. Bitte vorsichtig fahren.

0: Mehr Lieblingsmusik? Klar, kommt sofort Ostseewelle hier. Die meiste Musik mit allen aktuellen Hits. In der nächsten halben Stunde unter anderem einer eurer absoluten Lieblingshits. Die Die von Shakira spielen wir euch direkt nach dem Update von den Straßen. Und dann haben wir noch einen richtig schönen 90er für euch am Start von Steve B. Because I Love You. Also, dranbleiben.
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9: CDU-Kritik an Kanzler Merz wird lauter. CDU fürchtet um Wiedereinzug ins Landesparlament. Guten Abend, ich bin Lisa Schwarzkopf. Der Druck auf Kanzler Merz wächst. Auch innerhalb der CDU werden die kritischen Stimmen nach der Landtagswahl in Sachsen-Anhalt immer lauter. Der Chef des CDU-Arbeitnehmerflügels Radke etwa warf Merz im Fokus vor, mit Äußerungen regelmäßig das halbe Land gegen sich aufzubringen. Eine Woche vor der Landtagswahl fürchtet die CDU um den Wiedereinzug ins Parlament. Der stellvertretende CDU-Fraktionschef Marc Reinhardt sagte dem Tagesspiegel, die Sorge vor einem Scheitern an der 5%-Hürde sei da. Die CDU liegt in aktuellen Umfragen bei 7%. Saudi-Arabien hat nach Drohnenangriffen eine wichtige Ölpipeline im Land außer Betrieb genommen. Das könnte dazu führen, dass die Preise für Öl, Benzin und Diesel weiter steigen. Die Pipeline ist durch den Iran-Krieg besonders wichtig für Ölexporte, weil die Straße von Hormuz blockiert ist. 3 Spiele, 3 Siege. Freiburg hat sich die Tabellenführung in der Fußball-Bundesliga geholt mit einem 5:0 Heimsieg gegen Gladbach. Außerdem spielten Dortmund-Paderborn 3:0, Augsburg-Leverkusen 2:2, Hoffenheim-Stuttgart 2:1 und Mainz-Frankfurt 1:3. Wann immer etwas Wichtiges passiert, ihr hört es sofort bei Ostseewelle und jetzt das Wetter.
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0: Ja, den Verkehrsservice machen wir gleich. Wir schauen erstmal aufs Wetter. Heute am Samstag Sonne und Wolken im Wechsel. Auch heute Abend immer noch entspannt. So ein paar schwache Schauer können mit dabei sein, aber nichts Ernstes. Aktuell 19 Grad bei euch in Tarnewitz bei Boltenhagen. 20 Grad am Markt in Burg Stargard. Heute Nacht mal locker bewölkt, mal dicht bewölkt. Von Nordwestmecklenburg ist zeitweise auch mal ein bisschen Regen mit dabei, aber ansonsten trocken bei 15 bis 13 Grad die tiefsten Werte. Im Zwei-Tage-Trend morgen der Sonntag. Viele Wolken, gelegentlich auch Regen und Gewitter. Zum Abend hin aber schon wieder freundlicher bei maximal 18 bis 20 Grad. Am Montag geht's dann neblig los. Allerdings, wenn der Nebel weg ist, meist freundlich. Sonne ist mit am Start, oft trocken bei 17 bis 19 Grad. So, jetzt haben wir Ostseewelle, der beste Verkehrsservice für unser Land. 18:02 haben wir's. Landkreis Nordwestmecklenburg, B104 zwischen Brüsewitz und Lützow. Hier ist nach einem Unfall die Fahrbahn gesperrt. Umfahrt das Ganze am besten über Großbüritz, Gottesgabe und Kleinwelzin bzw. umgekehrt. Landkreis Ludwigslust-Parchim. Vorsichtig fahren auf der B321 zwischen Bandenitz und Hagenau. Hier hat ein Traktor einen Reifenplatzer mitten auf der Straße. In Plau bei der Baustelle an der Karower Kreuzung B103 mit der B192. Hier bitte vorsichtig fahren, die Ampel ist defekt. Landkreis Vorpommern-Greifswald auf der B111 in Züssow ist der Bahnübergang bis nächsten Samstag gesperrt. Achtet hier auf die Umleitung über die B109 nach Greifswald und plant auch mehr Zeit ein. Vor den Flitzerblitzern noch eine Vermisstenmeldung der Polizei aus Rostock. Seit Freitag wird die 14-jährige Veronika Fontosch vermisst. Zuletzt gesehen wurde sie am Freitag, so gegen 17 Uhr, im Bereich Fritz-Triddelfitz-Weg in Rostock. Sie ist 1,50 Meter groß, hat dunkle Haare, trägt wahrscheinlich ein schwarzes Kleid, einen schwarzen Pullover und Hausschuhe mit weißen Socken. Wenn ihr sie gesehen habt, meldet euch bitte bei der Polizei. Flitzerblitzer. Stehen auf der A24 Richtung Hamburg zwischen Zarrentin und Galin, in Richtung Berlin außerdem hinter Mainburg. Auf der B96 Rügenzubringer Richtung Insel, Höhe Rastplatz Rügenblick. B104 Chemnitz Richtung Staffenhagen und zwischen Polzow und Rossow. B109 zwischen Jerznig und Pasewalk beidseitig. B196 zwischen Lanken-Granitz und Seerams. B321 in Schwerin an der Kriwitzer Chaussee, kurz vor der Aral-Tankstelle beidseitig. In Damme steht ein Flitzerblitzer Richtung Schmölln, zwischen Dümmer und Parum beidseitig. In Röbel Bahnhofstraße, in Rostock Rövershäger Chaussee statt einwärts an der Vorpommernbrücke und in Waschow stehen sie in Richtung Zarrentin. Habt ihr auch welche gesehen? Tja, dann ruft gerne an auf unserer Studio-Hotline 0381 49 78 110, denn keiner meldet mehr aktuelle Flitzerblitzer.
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0: Sie lassen alles stehen und liegen, um uns zu helfen. Sie sind selbst ständig in Gefahr, um uns aus der Gefahr zu holen. Die Kameradinnen und Kameraden der Feuerwehr. Und inzwischen ist es schon Tradition, dass wir Danke sagen. Wir, das Land Mecklenburg-Vorpommern und natürlich auch wir von Ostseewelle. Heute wird auf der Landwirtschaftsmesse in Mühlengeetz bei Güstrow Danke gesagt. Und dazu gibt es eine große Party. Natürlich auch mit uns auf der Bühne sorgen Ostseewelle-DJ Alexander Stut und die Liveband The Great für Stimmung. Ersteren, ne? Alex, habe ich mir ja kurz ins Telefon holen können. Alex, was sagst du dann? Wie ist denn so die Stimmung?
1: Ja, Eike, was soll ich sagen? Über 2000 Feuerwehrleute, die hier heute zum Mela-Gelände nach Mühlengeetz bei Güstrow gekommen sind, die natürlich hier eine fette Party gleich feiern wollen. Wir warten noch auf Ministerpräsidentin Manuela Schwesig. Die wird nämlich gleich noch ein Bierfass anstechen. Da gibt es also erstmal eine Runde Freibier. Aber das Besondere ist ja auch bei der heutigen Dankeschön-Party, dass sich die Kameraden vorher hier auch die Mela, also die größte Landwirtschaftsmesse in Mecklenburg-Vorpommern, anschauen konnten. Neben mir ist Christian von der Freiwilligen Feuerwehr aus Güstrow. Schon mal rumgeguckt eine Runde?
2: Ja, auf jeden Fall. Alex, ich habe schon eine Runde gedreht. Extrem viele Besucher, also auch von nah und fern. Mir hat besonders gut gefallen, dass man hier extrem schön den ländlichen Raum von Mecklenburg-Vorpommern darstellen kann. Ich persönlich fand den Landesjagdverband sehr gut und mir hat es total gefallen. Ich freue mich auf einen tollen Abend.
1: Jetzt mal ganz ehrlich, Mähdrescher, hast du drauf gesessen?
2: Nein, nur von außen geguckt.
1: So, aber es gibt natürlich morgen noch die Möglichkeit, hier bei der Mela vorbeizuschauen. Heute Abend wird aber erstmal ganz ordentlich gefeiert hier. Wir haben natürlich Bratwurst, wir haben Freibier mit dabei, wir haben tolle Musik, wir haben Live-Musik mit am Start und das wollen wir natürlich nutzen, denn wir wollen natürlich Dankeschön sagen den Feuerwehren hier bei uns aus Mecklenburg-Vorpommern und das natürlich mit der fetten Party gemeinsam mit der Landesregierung. Also ich sag mal, jetzt muss ich wieder auf die Bühne.
0: Ah, ihr hört schon, der Mann ist gut on fire, freut sich. Viel Spaß.

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1: Moin, hier ist Uwe 169,5 Wollitzer aus dem Guten Morgen bei Ostseewelle. Und das ist meine neue Single Desire. Zusammen mit Leandro.

0: herrlich, um einfach mal kurz durchzuatmen. Schön, oder? Damit ihr uns ja bei den Samstagabend nicht verpennt, gibt's gleich mal ein bisschen Party-Sound, unter anderem aus den 80ern. Na, können Jung und Alt mitsingen. Ja? Major Tom von Peter Schillinghammer. Wir versorgen euch mit 2000er gute Laune-Mucke mit Break My Stride von Blue Lagoon. Und zum Start in die nächste halbe Stunde gibt's einen aktuellen Hit von Christus Randy, Good Old Days. Das ist die meiste Musik mit allen aktuellen Hits nur hier bei Ostseewelle.
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0: Ostseewelle hier, wir werfen einen Blick zum Abendwetter und das immer noch meist entspannt. Wolken sind am Start, Regen aber nur ganz, ganz selten. Temperaturen so um die 18 Grad. Bestes Wetter übrigens auch für das Lichterfest in Benzin bei Jarmen. Heute Abend gibt es da zum Beispiel noch einen Tanz. Vorführung am Dorfteich. DJ Ronny legt auf und es gibt natürlich auch ordentlich was zu futtern. Heute Nacht geht es dann mal locker bewölkt, mal dicht bewölkt durch die Nacht, meist trocken. Von Nordwest-Mecklenburg her kann es mal ein bisschen Regen geben. Bei Tiefstwerten zwischen 15 und 13 Grad. Im Zwei-Tage-Trend dann morgen am Sonntag viele Wolken, gelegentlich Regen, auch mal ein Gewitter ist mit dabei. Zum Abend hin etwas freundlicher bei maximal 18 bis 20 Grad. Am Montag dann nebliger Start in den Tag, danach aber schon meist freundlich und trocken bei maximal 17 bis 19 Grad. 18.32 Uhr, Ostseewelle, der beste Verkehrsservice für unser Land. Landkreis Nordwest-Mecklenburg, B104 zwischen Brüsewitz und Lützow.

0: du hier bitte vorsichtig fahren, beziehungsweise ja am besten gar nicht langfahren, denn die Fahrbahn ist nach einem Unfall gesperrt. Umfahrt das Ganze am besten über Großbüritz, Gottesgabe und Kleinwelzin, beziehungsweise umgekehrt. Landkreis Ludwigslust-Parchim in Plau bei der Baustelle an der Karower Kreuzung B103 mit der B192. Hier ist die Ampel ausgefallen, hier bitte vorsichtig fahren. Landkreis Vorpommern-Greifswald. Auf der B111 in Züssow ist der Bahnübergang bis nächsten Samstag gesperrt. Achtet hier auf die Umleitung über die B109 nach Greifswald, plant aber auch mehr Zeit ein. Vor den Flitzerblitzern noch eine Vermisstenmeldung der Polizei aus Rostock. Seit Freitag wird die 14-jährige Veronika Fontosch vermisst. Zuletzt gesehen wurde sie am Freitag, so circa gegen 17 Uhr, im Bereich Fritz-Trittelfitz-Weg in Rostock. Sie ist 1,50 Meter groß, hat dunkle Haare, trägt wahrscheinlich ein schwarzes Kleid sowie einen schwarzen Pullover und Hausschuhe mit weißen Socken. Wer sie gesehen hat, bitte bei der Polizei melden. Flitzerblitzer? Stehen auf der A24 Richtung Hamburg zwischen Zarentin und Galin und in Richtung Berlin hinter Mainburg. Auf der B96 Rügenzubringer Richtung Inselhöhe Rastplatz Rügenblick. B104 Chemnitz Richtung Staffenhagen zwischen Polze und Sass Rosso stehen sie. B109 zwischen Jerznick und Pasewalk beidseitig. B196 zwischen Lankengranitz und Serams. In Damme wird geblitzt Richtung Schmölln. In Röbel Bahnhofstraße in der 30er-Zone. In Rostock Röversheger Chaussee statt einwärts an der Vorpommernbrücke. Und in Wasche stehen sie Richtung Zarentin. Habt ihr noch was gesehen? Dann einfach Bescheid sagen. Auf der Studio-Hotline 0381 49 78 110. Denn keiner meldet mehr aktuelle Flitzerblitzer.
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0: Eike Lange hier, ich wünsche euch einen schönen Samstag und das hier ist Crystal Randy.

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0: Gänsehaut, oder? Eminem und Rihanna, 2010er Sound, Love the Way You Lie. Das ist die meiste Musik mit allen aktuellen Hits. Ostseewelle hier. Gleich für euch servieren wir euch zum Abendbrot die aktuelle Nummer von Taylor Swift. I knew it, I knew you. Und wir machen einen kleinen Abstecher in die späten 80er mit Depeche Mode und Personal Jesus.
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8: Ich bin Babit Büchner. In mehreren Städten in Deutschland gab es heute Demonstrationen für eine offene demokratische Gesellschaft. Auf Plakaten und mit Sprechchören forderten die Teilnehmer mehr gesellschaftlichen Zusammenhalt und eine Überprüfung der AfD. Besonders große Kundgebungen gab es in Düsseldorf, Hamburg, Berlin und München. Auch in Leipzig, Magdeburg, Mainz und Saarbrücken gingen Menschen auf die Straße. US-Präsident Donald Trump hat bei seinem Besuch in Irland für große Aufregung gesorgt. Er wolle sehr gerne eine Wiedervereinigung von Irland und Nordirland sehen, sagte Trump. Irgendwann werde das ohnehin passieren. Warum dann nicht jetzt?
9: Die Teilung der irischen Insel besteht seit mehr als 100 Jahren und war über Jahrzehnte Auslöser blutiger Konflikte. Während Irland eine unabhängige Republik wurde, blieb Nordirland Teil des Vereinigten Königreichs. Das Karfreitagsabkommen regelt, unter welchen Voraussetzungen über eine Vereinigung abgestimmt werden kann. Die britische Regierung verwies darauf, dass dafür ein klarer Konsens nötig sei. Auch die pro-britische DUP betonte, über die Zukunft Nordirlands entscheide allein die Bevölkerung dort. Aus London, Philipp Detlefs.
8: Mittelständische Unternehmen sollten künstliche Intelligenz nicht nur nutzen, um Zeit und Kosten zu sparen. Die Geschäftsführerin der Beratungsfirma A11 sagte der deutschen Presseagentur, Firmen könnten damit vor allem mehr Umsatz machen.
10: Die KI-Expertin nennt ein einfaches Beispiel. Übernimmt KI lästige Büroarbeit oder Dokumentation, haben die Mitarbeiter mehr Zeit für Kunden und neue Produkte. Und dafür braucht es nicht unbedingt die teuersten KI-Modelle aus den USA. Für viele Aufgaben reichen einfachere, frei verfügbare Systeme, die Firmen sogar auf den eigenen Rechnern laufen lassen können. Das größte Problem sieht die KI-Expertin allerdings bei den zögernden Chefetagen. Zoe Tassovali, Nachrichtenredaktion.
8: Und zum Sport. Die deutschen Basketballerinnen haben den Einzug ins WM-Finale verpasst. Gegen Favorit Frankreich stand es heute am Ende 64-86. Und noch die Ergebnisse der Fußball-Bundesliga. Freiburg hat vorerst die Tabellenführung übernommen. Das Team gewann gegen Mönchengladbach überlegen mit 5-0. Außerdem spielten Dortmund-Paderborn 3-0, Hoffenheim-Stuttgart 2-1, Augsburg-Leverkusen 2-2 und Mainz-Eintracht-Frankfurt 1-3.
0: Ostseewelle hier mit dem Blick zum Wetter. Wir schauen mal auf die Thermometer. 17 Grad aktuell bei euch im Bad Oberan am Bahnhof. 18 Grad auf dem Sportplatz in Kriewitz. Ja, wird so langsam ein bisschen frischer. Kommen auch dickere Wolken rein. Regen trotzdem noch eher selten. Heute Nacht mal locker, mal leicht bewölkt. Von Norden her kommt zeitweise Regen rein bei Tiefstwerten zwischen 15 und 13 Grad. Im Zwei-Tage-Trend am Sonntag viele Wolken, gelegentlich Regen. Auch Gewitter wird ein Thema sein bei maximal 18 bis 20 Grad. Zum Abend hin
2: aber dann schon wieder ein bisschen freundlicher. Am Montag starten wir neblig in den Tag, danach aber meist freundlich und trocken bei maximal 17 bis 19 Grad. 19.03 Uhr, Ostseewelle, der beste Verkehrsservice für unser Land. Landkreis Ludwigslust-Parchim in Plau bei der Baustelle an der Karower Kreuzung B103 mit der B192. Hier bitte vorsichtig fahren, hier ist die Ampel ausgefallen. Landkreis Vorpommern-Greifswald, auf der B111 in Züssow ist der Bahnübergang bis nächsten Samstag gesperrt. Achtet hier auf die Umleitung über die B101 nach B109 nach Greifswald. So, plant aber auch mehr Zeit ein. Vor den Flitzerblitzern eine Vermisstenmeldung der Polizei aus Rostock. Seit Freitag wird die 14-jährige Veronika Fontosch vermisst. Zuletzt gesehen wurde sie am Freitag gegen 17 Uhr im Bereich Fritz-Trittelfitz-Weg in Rostock. Sie ist 1,50 Meter groß, hat dunkle Haare, trägt wahrscheinlich ein schwarzes Kleid, einen schwarzen Pullover und Hausschuhe mit weißen Socken. Wenn ihr sie gesehen habt, meldet euch bitte bei der Polizei. Flitzerblitzer. Stehen auf der A24 Richtung Hamburg zwischen Zarentin und Gallin, in Richtung Berlin außerdem hinter Meienburg. Auf der B96 Rügenzubringer Richtung Insel, Höhe Rastplatz Rügenblick. B104 Chemnitz Richtung Staffenhagen. B109 zwischen Jerznick und Pasewalk beidseitig. B196 zwischen Lankengranitz und Seerams. In Röbel wird geblitzt, Bahnhofstraße in der 30er-Zone. In Rostock Rövershäger Chaussee statt einwärts an der Vorpommernbrücke. In Waschow stehen sie Richtung Zarentin. Und wenn ihr noch was entdeckt habt, einfach Bescheid sagen. Studio Hotline 0381 49 78 110, denn keiner meldet mehr aktuelle Flitzerblitzer.
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2: Macht euch einen entspannten Samstag jetzt mit Pink und Trustfall. Ich bin Eike Lange, sag Hi.

Lasst euch das Abendbrot schmecken und vielleicht freut ihr euch da auch schon richtig auf die Zeit nach dem Abendbrot. Dann geht's auf die Couch. Einfach mal ein bisschen Nischtmachen. Muss auch hin und wieder mal sein. 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Dann macht er ja schon wieder was. Und wenn ihr beim Serie-Schauen auch noch was Gutes machen wollt, dann könnt ihr jetzt aus einer Serie Requisiten ersteigern. Ein Verein versteigert zur neuen Staffel von Babylon Berlin Originalrequisiten und der Erlös, der wird dann an wohltätige Zwecke gespendet. Da lohnt sich Fansein mal so richtig.

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Um 19.19 Uhr, wir werfen mal einen kurzen Blick in die Bundesliga. Und da ist gerade ein spannendes Rennen an der Tabellenspitze zwischen Dortmund und Freiburg. Freiburg hat sich heute gutes Stück geleistet. 5:0 gegen Mönchengladbach gewonnen. Aber auch Dortmund hat heute schon gewonnen. 3:0 gegen den SC Paderborn. Und damit sind sie aktuell Nase auf. Das nächste Spiel könnte dann entscheiden, wer dann erstmal die Führung übernimmt. Jetzt aktuell läuft noch das Spiel zwischen Köln und Werder Bremen. Hier steht es aktuell 1:0. Aktuell auch Halbzeit. Morgen stehen noch zwei Spiele in der Bundesliga an. RB Leipzig trifft auf den HSV und Elversberg spielt gegen Bayern. Das erste Spiel 15:30, das zweite 17:30.

0: Adele sagt Hello from the other side. Wir sagen Hello aus dem Radio. Ostseewelle hier, die meiste Musik mit allen aktuellen Hits. In der nächsten halben Stunde unter anderem aktuelle Musik von Flo mit Leak It. Und wir machen einen kleinen Abstecher in die 2000er mit Melanie C. I Turn to You. Dranbleiben.
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2: Ostseewelle hier, wir werfen mal einen Blick aufs Wetter. Heute Abend meist entspannt. Wolken ziehen sich langsam zu, Regen bleibt aber auch heute Abend noch die Seltenheit. Dazu Temperaturen so um die 18 Grad. Heute Nacht mal locker, mal dicht bewölkt und von Norden her kommt auch wieder ein bisschen Regen ran. Tiefstwerte heute Nacht zwischen 15 und 13 Grad. Im Zwei-Tage-Trend morgen am Sonntag viele Wolken, immer wieder Regen, teilweise auch Gewitter sind mit drin. Zum Abend dann aber schon wieder ein bisschen freundlicher. 18 bis 20 Grad dazu die Maxi-Werte. Am Montag starten war neblig in den Tag, danach allerdings meist freundlich mit Sonne, bleibt auch trocken bei 17 bis 19 Grad. 19.29 Uhr, gleich halb acht, Ostseewelle, der beste Verkehrsservice für unser Land. Landkreis Ludwigslust-Parchim in Plau bei der Baustelle an der Karower Kreuzung B103 mit der B192. Bitte vorsichtig fahren, hier ist immer noch die Ampel ausgefallen. Landkreis Vorpommern-Greifswald auf der B111 in Züssow ist der Bahnübergang bis nächsten Samstag gesperrt. Achtet hier bitte auf die Umleitung über die B109 nach Greifswald und plant mehr Zeit ein. Flitzerblitzer. Haben wir auf der A24 Richtung Hamburg zwischen Zarentin und Galin. In Richtung Berlin stehen sie. Außerdem hinter Mainburg. Auf der B96 Rügenzubringer Richtung Insel, Höhe Rastplatz Rügenblick. Auf der B104 Chemnitz Richtung Staffenhagen. B109 zwischen Jatznick und Pasewalk beidseitig. B196 zwischen Lankengranitz und Seerams. In Röbel wird geblitzt, Bahnhofstraße 30er Zone. In Rostock Röversheger Chaussee statt einwärts an der Vorpommernbrücke. Und in Waschow stehen sie Richtung Zarentin. Habt ihr noch was gesehen? Dann gerne Bescheid sagen. An der Studio-Hotline 0381 49 78 110. Denn keiner meldet mehr aktuelle Flitzerblitzer. Und wenn ihr ein Update aus dem Landkreis Ludwigslust-Parchim habt von der Baustellenampel, dann auch gerne hier mal Bescheid sagen. Danke.
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2: Eike Lange hier. Schönen Samstagabend euch.

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Jetzt mit Harry Styles, der gerade durch die USA tourt. Nächsten Sommer kommt er wieder zu uns nach Deutschland. Dann geht's nach Berlin. Liebt er ja die Stadt, ist da unter anderem auch eine ganze Weile feiern gewesen im berühmten Club Berghain. Wobei ich ja finde, wir sollten den Harry Styles mal hier zu uns einladen. Ne? Der Norden ist halt auch einfach schöner, muss man sagen. Hier gibt's Wasser, Ostsee, die schönen Seen. Und jetzt gibt's American Girls.

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5: Ich bin Babette Büchner. Bundeskanzler Friedrich Merz verliert den Rückhalt in der Gesellschaft. Nach einer neuen INSA-Umfrage für die Bild halten ihn 78% der Befragten für falsch auf dem Posten. Nur noch jeder Siebte hält zu ihm.
6: Es geht weiter bergab für Kanzler Merz. Vor einem Jahr war immerhin noch fast ein Drittel der Befragten mit seiner Arbeit zufrieden. Glaubt man den Umfragen heute, hat er es sich inzwischen sogar bei 58% der Anhänger von CDU und CSU verscherzt. Auch Vizekanzler Klingbeil kommt bei den Menschen nicht mehr sonderlich gut an. Rund die Hälfte der Befragten findet nicht, dass er an die Spitze der SPD gehört. Auch lehnen viele Menschen die Brandmauer zur AfD ab. Fast jeder Zweite hält sie einfach nicht mehr für zeitgemäß. Tanja Wagner, Nachrichtenredaktion.
5: In mehreren Städten in Deutschland gab es heute Demonstrationen für eine offene demokratische Gesellschaft. Auf Plakaten und mit Sprechchören forderten die Teilnehmer mehr gesellschaftlichen Zusammenhalt und eine Überprüfung der AfD. Besonders große Kundgebungen gab es in Düsseldorf, Hamburg, Berlin und München. Mehrere politische Initiativen hatten dazu aufgerufen. Es gibt Bedenken, dass unsere Gasvorräte nicht für den Winter ausreichen. Die Bundesnetzagentur stellt nun aber klar, wir haben genügend Gas für die kommenden kalten Monate.
7: Vor allem die AfD hatte zuletzt immer wieder davor gewarnt, dass die Heizungen kalt bleiben könnten im Laufe des kommenden Winters. Die Befürchtung ist nicht aus der Luft gegriffen, denn aktuell sind nur 55% der Gasspeicher ausgelastet. Das ist wenig im Vergleich zu den Vorjahren. Aber die Bundesnetzagentur beruhigt, wir haben schon jetzt mehr Gas gespeichert, als wir im vergangenen Winter verbraucht haben. Und es bleiben noch Wochen Zeit für weitere Einspeicherungen, heißt es. Aus Berlin, Uli Reitinger.
5: Und zum Sport. Freiburg hat mit dem besseren Torverhältnis vorerst die Tabellenführung in der Fußball-Bundesliga übernommen. Die Mannschaft besiegte Mönchengladbach mit 5:0. Ebenfalls 9 Punkte hat Dortmund nach einem 3:0 gegen Aufsteiger Paderborn. Augsburg kam gegen Leverkusen zu Hause nicht über ein 2:2 hinaus. Eintracht Frankfurt gewann klar mit 3:1 gegen Mainz und Hoffenheim gegen Stuttgart mit 2:1.
8: Ostseewelle hier. Wir werfen einen Blick aufs Wetter. Heute Abend meist immer noch angenehm. Kaum Regen. Die Wolken, die ziehen sich so langsam zu, werden dichter. Und heute Nacht kann es dann gerade aus Richtung Nordwesten her ein bisschen Regen geben. Dazu heute Nacht Tiefstwerte zwischen 15 und 13 Grad. Aktuell noch Temperaturen so um die 18 Grad. Im Zwei-Tage-Trend. Morgen am Sonntag viele Wolken, gelegentlich Regen und Gewittern. Zum Abend hin schon wieder freundlicher. Maximal 18 bis 20 Grad. Am Montag. Da wird es dann ein bisschen freundlicher. Wir starten zwar neblig, aber wenn der Nebel sich dann mal verzogen hat, dann wird es freundlich und trocken. Bei maximal 17 bis 19 Grad. 20.03 Uhr, Ostseewelle, der beste Verkehrsservice für unser Land, Landkreis Ludwigslust-Parchim. In Plau bei der Baustelle an der Karower Kreuzung bitte vorsichtig fahren. Das ist hier die Ecke B103, B192. Hier ist die Ampel ausgefallen. Landkreis Vorpommern-Greifswald, auf der B111 in Züssow ist der Bahnübergang bis nächsten Samstag gesperrt. Achtet hier auf die Umleitung über die B109 nach Greifswald und plant auch mehr Zeit ein. Flitzerblitzer stehen auf der A24 in Richtung Hamburg zwischen Zarentin und Galin. Dann stehen sie in Richtung Berlin hinter Meinburg. Auf der B96 Rügenzubringer Richtung Insel, Höhe Rastplatz Rügenblick. B104 Chemnitz Richtung Staffenhagen. B196 zwischen Lankengranitz und Seerams. In Röbel wird geblitzt, Bahnhofstraße, 30er-Zone. In Rostock, Röversheger Chaussee statt einwärts an der Vorpommernbrücke und in Wasche stehen sie Richtung Zarentin. Und wenn ihr noch was ergänzen könnt, gerne machen. Studio-Hotline 0381 49 78 110, denn keiner meldet mehr aktuelle Flitzerblitzer.
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1: Ich bin Katrin Müller. Kanzler Friedrich Merz verliert den Rückhalt in der Gesellschaft. Nach einer aktuellen Umfrage im Auftrag der BILD halten ihn 78% der Befragten für falsch auf dem Posten. Gerade mal noch jeder Siebte hält zu ihm.
2: Es geht weiter bergab für Kanzler Merz. Vor einem Jahr war immerhin noch fast ein Drittel der Befragten mit seiner Arbeit zufrieden. Glaubt man den Umfragen heute, hat er es sich inzwischen sogar bei 58% der Anhänger von CDU und CSU verscherzt. Auch Vizekanzler Klingbeil kommt bei den Menschen nicht mehr sonderlich gut an. Rund die Hälfte der Befragten findet nicht, dass er an die Spitze der SPD gehört. Auch lehnen viele Menschen die Brandmauer zur AfD ab. Fast jeder Zweite hält sie einfach nicht mehr für zeitgemäß. Tanja Wagner, Nachrichtenredaktion.
1: In mehreren Städten in Deutschland sind Menschen für eine offene demokratische Gesellschaft auf die Straße gegangen. Auf bunten Protestzügen forderten tausende Menschen ein klares Zeichen gegen rechts. Besonders große Demos gab es in Düsseldorf, Hamburg, Berlin und München. In mehreren Städten fanden außerdem Kundgebungen der sogenannten Prüfprotestreihe statt. Die Initiative fordert die Prüfung eines Verbotsverfahrens rechtsextremer Parteien. US-Präsident Donald Trump hat bei seinem Besuch in Irland für große Aufregung gesorgt. Er wolle sehr gerne eine Wiedervereinigung von Irland und Nordirland sehen, sagte Trump nach einem Treffen mit dem irischen Regierungschef in Dublin. Irgendwann werde das ohnehin passieren, meinte Trump.
3: Eine Wiedervereinigung wäre ein großer Erfolg, auf den alle stolz sein könnten, sagte Trump. Die Teilung der irischen Insel besteht seit mehr als 100 Jahren und war über Jahrzehnte Auslöser blutiger Konflikte. Während Irland eine unabhängige Republik wurde, blieb Nordirland Teil des Vereinigten Königreichs. Das Karfreitagsabkommen regelt, unter welchen Voraussetzungen über eine Vereinigung abgestimmt werden kann. Die britische Regierung verwies darauf, dass dafür ein klarer Konsens nötig sei. Aus London, Philipp Detlefs.
1: Zum Fußball. Köln hat einen Heimsieg gegen Werder Bremen aus der Hand gegeben. Die Mannschaft kam nach einer frühen Führung am Ende nicht über ein 1:1 hinaus. Zuvor hatte sich Freiburg nach einem 5:0 gegen Mönchengladbach an die Tabellenspitze gesetzt. Außerdem spielten Dortmund Paderborn 3:0, Hoffenheim Stuttgart 2:1, Augsburg Leverkusen 2:2 und Mainz Eintracht Frankfurt 1:3.
4: Willkommen im Sonntag, Ostseewelle hier mit dem Blick zum Wetter. Heute Nacht ziehen mal dichte, mal lockere Wolken durch und von Nordwesten her ist auch mal Regen mit dabei. Dazu Temperaturen zwischen 15 und 13 Grad tiefstens. Tagsüber müssen wir uns dann heute auch vielerorts auf Regen einstellen. Auch kurze Gewitter kann es vereinzelt mal geben. Zum Abend hin wird es aber schon wieder ein bisschen freundlicher, bei maximal 18 bis 20 Grad. Im Zwei-Tage-Trend bekommen wir morgen am Montag dann erstmal Nebel, aber sobald der sich verzogen hat, wird es richtig schön bei bis zu 19 Grad. Am Dienstag dann Sonne und Wolken im Wechsel bei maximal 23 Grad. Zum Abend hin dann aber auch hier wieder Regen.
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1: Moin, hier ist Uwe 169,5 Wollitzer aus dem Guten Morgen bei Ostseewelle. 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
1: Ich bin Katrin Müller. Die Zange schließt sich um Saudi-Arabien. Im Westen bedroht die Houthi-Miliz eine Exportroute, im Osten blockiert der Iran die Straße von Hormuz. Eine wichtige Pipeline wird nach Attacken dicht gemacht. Ein Schritt, den auch Verbraucher hierzulande im Portemonnaie zu spüren bekommen dürften.
2: Drohnenangriffe aus dem Irak hatten die Pipeline beschädigt. Wer dahinter steckt, ist noch unklar. Umso klarer dagegen die Folgen der Attacke. Der Druck auf den weltgrößten Ölexporteur erhöht sich. Die saudischen Exporte sinken und damit dürfte der Ölpreis weiter in die Höhe schießen und damit auch die Spritpreise in Deutschland weiter steigen lassen. Tanja Wagner, Nachrichtenredaktion.
1: Kanzler Friedrich Merz verliert den Rückhalt in der Gesellschaft. Nach einer aktuellen Umfrage im Auftrag der Bild halten ihn 78% der Befragten für falsch auf dem Posten. In seiner Koalition gibt es derweil neuen Streit beim geplanten Aus für die Rente mit 63. Unionsfraktionschef Thorsten Frey sagte dem Redaktionsnetzwerk Deutschland, 5 Jahre Übergangszeit, wie sie aus der SPD vorgeschlagen werden, seien zu lang.
3: Wer kurz vor der Rente steht, soll nicht plötzlich völlig neu planen müssen. Darin sind sich Union und SPD einig. Gestritten wird darüber, wie viel Zeit die Betroffenen bekommen. Die SPD hält etwa 5 Jahre für sinnvoll. Unionsfraktionschef Frey ist das deutlich zu lang. Wie viele Jahre er für richtig hält, sagt Frey aber nicht. Die Rentenkommission legt sich da ebenfalls nicht fest. Zoe Tassovali, Nachrichtenredaktion.
1: Beim Filmfestival in Venedig ist die dänische Regisseurin Mael Tuki für ihren Film Woman Unknown mit dem Goldenen Löwen ausgezeichnet worden. Die Hauptdarstellerin des Historiendramas Mathilde Assel gewann den Preis als beste Schauspielerin. Der große Preis der Jury ging an das Drama Possible Love des südkoreanischen Filmemachers Lee Jang-dong, das von Klassenunterschieden handelt. Zum Sport. Köln hat einen Heimsieg gegen Werder Bremen aus der Hand gegeben. Die Mannschaft kam nach einer frühen Führung am Ende nicht über ein 1:1 hinaus. Davor hatte sich Freiburg nach einem 5:0 gegen Mönchengladbach an die Tabellenspitze gesetzt. Außerdem spielten Dortmund-Paderborn 3:0, Hoffenheim-Stuttgart 2:1, Augsburg-Leverkusen 2:2 und Mainz-Eintracht-Frankfurt 1:3.
4: Willkommen im Sonntag. Ostseewelle hier mit dem Blick zum Wetter. Heute Nacht ziehen mal dichte, mal lockere Wolken durch und von Nordwesten her ist auch mal Regen mit dabei. Dazu Temperaturen zwischen 15 und 13 Grad tiefstens. Tagsüber müssen wir uns dann heute auch vielerorts auf Regen einstellen. Auch kurze Gewitter kann es vereinzelt mal geben. Zum Abend hin wird es aber schon wieder ein bisschen freundlicher bei maximal 18 bis 20 Grad. Im Zwei-Tage-Trend bekommen wir morgen am Montag dann erstmal Nebel. Aber sobald der sich verzogen hat, wird es richtig schön bei bis zu 19 Grad. Am Dienstag dann Sonne und Wolken im Wechsel bei maximal 23 Grad. Zum Abend hin dann aber auch hier wieder Regen.
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1: Ich bin Katrin Müller. Der weiter eskalierende Konflikt im Nahen Osten setzt den weltgrößten Ölexporteur Saudi-Arabien massiv unter Druck. Nach der iranischen Blockade der Straße von Hormuz und der zunehmenden Bedrohung einer Meerenge durch die Houthi-Miliz im Jemen muss das Königreich nach Drohnenangriffen auch noch eine wichtige Pipeline abschalten. Das drosselt die saudischen Exporte und könnte den Ölpreis und damit die Benzinpreise auch in Deutschland noch weiter ansteigen lassen. Nach dem AfD-Wahlsieg in Sachsen-Anhalt sind zehntausende Menschen in vielen Städten des Landes auf die Straße gegangen, um ein Zeichen gegen Ausgrenzung zu setzen. Auf Plakaten mit Sprechchören und klaren Worten forderten die Teilnehmer der Demos mehr gesellschaftlichen Zusammenhalt und eine Überprüfung der AfD.
2: Kein Schritt zurück gegen die AfD und rechte Hetze, hieß es etwa in Düsseldorf. Unter dem Motto Freiheit muss verteidigt werden, wurde in Hamburg zum Handeln aufgerufen. Kondome werden besser geprüft als rechte Verdachtsfälle, stand auf den Plakaten in Schwerin zu lesen. Berlin, Leipzig, Mainz, München, überall reihten sich Tausende in die Protestzüge ein. Von Familien beim Samstagsausflug über die Omas gegen rechts bis hin zu Gewerkschaftsmitgliedern. Hintergrund der Proteste ist der Wahlsieg der AfD am letzten Wochenende. Die Partei hatte die absolute Mehrheit in Sachsen-Anhalt nur knapp verfehlt. Tanja Wagner, Nachrichtenredaktion.
1: Deutschlandweit öffnen heute wieder historische Gebäude für einen Besuch und das in der Regel kostenlos. Am Tag des offenen Denkmals sollen auch Menschen für eine Besichtigung angelockt werden, die sonst eher andere Ausflüge machen.
3: Welches Denkmal bietet sich bei mir um die Ecke für einen Besuch an? Das kann jeder online unter tagdesoffenendenkmals.de nachschauen. Es gibt auch eine App. Deutschlandweit machen 6500 Denkmäler mit. Manche sind sonst nicht für die Öffentlichkeit zugänglich. Finn Wiens, Nachrichtenredaktion.
1: Zum Fußball. In der Bundesliga haben sich Köln und Werder Bremen mit einem 1:1 Unentschieden getrennt. Davor hatte sich Freiburg nach einem 5:0 gegen